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2: In der Wetterredaktion ist Luisa Walpert. Heute fällt vom Nordwesten und Westen bis zur Mitte Regen. Im Westen teils kräftig. In der Südosthälfte bleibt es wolkig bis heiter und überwiegend trocken. Die Höchstwerte liegen zwischen 8 und 18 Grad. Der Wind frischt vorübergehend stark auf. In Böen teils stürmisch. An der Küste und den Bergen sind auch einzelne Sturmböen möglich. In der Nacht ist es stark bewölkt mit Regen. In höheren Lagen Schnee oder Schneeregen. Im Nordwesten und Südosten bleibt es meist trocken. Die Tiefstwerte liegen zwischen minus 1 und 7 Grad.
3: Ja, guten Morgen Illertal. Hier ist er wieder, euer Sascha Mario Kassner. Heute ganz planlos. Genau, ihr hört, ein bisschen bin ich angeschlagen, stimmlich, aber es macht nichts. Ich habe auch ganz wenig geschlafen. Ich habe 1,5 Stunden ungefähr geschlafen. Ich war sehr unruhig, habe über viel nachgedacht und vor allem auch viel gelitten. Ich habe die ganze Nacht nämlich gegurgelt, was das Zeug hält, dass ich heute für euch da sein kann und Sendung machen kann. Genau, ich habe hier so ein paar schöne Songs dabei, aktuelle, nicht ganz so aktuelle und natürlich jede Menge Infos für euch aus dem Illertal, ums Illertal, mit dem Illertal, übers Illertal, mit mir, mit eurem, ja, Sascha Mario Kassner aus dem Sendestudio in Weißnach. Ich freue mich, dass ihr da seid. Vielen Dank dafür. Jetzt erstmal Lisa und About Name in Time und Rose mit Bruno Mars, APT, auch ein aktueller Song. Und danach bin ich nochmal kurz zu hören, und zwar dann schon mit dem ersten Geburtstagskind.

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1: So, ihr Lieben, ja, ich habe heute ein bisschen mehr auf dem Zettel, sage ich jetzt mal, als nur einen. Und ich mache auch gleich ein paar mehr, solange die Stimme noch mithält. Alexandra Daddario, 36 Jahre alt, die US-Schauspielerin wurde durch Filme wie Percy Jackson und die Serie True Detectives bekannt. Fun Fact, ihre auffällig blauen Augen gehören laut mehrerer Filmportalen zu den markantesten in Hollywood. Oh, den müssen wir nachher mal anschauen. Flavor Flav. 67 Jahre, der Rapper der legendären Hip-Hop-Gruppe Public Enemy ist berühmt für seine riesige Uhrenketten um den Hals, sein Markenzeichen seit den 80ern. Dann haben wir Lauren Graham, 59 Jahre alt, viele kennen sie als Lorelei aus der Kultserie Gilmore Girls. Neben der Schauspielerei ist sie auch erfolgreiche Bestseller-Autorin. Das stimmt, da habe ich schon einige gehabt, die davon geschwärmt haben. Isabelle Huppert, 73 Jahre, eine der größten Schauspielerinnen Frankreichs. Sie stand bereits in über 120 Filmen und Theaterproduktionen auf der Bühne und der Leinwand. Und dann habe ich noch den letzten für heute, Hannes Janke, 66 Jahre, der deutsche Schauspieler, ist nicht nur Filmstar, sondern auch bekannt für seine Umwelt- und Tierschutzdokumentationen, mit denen er regelmäßig Missstände aufzeichnet. Genau, also Wahnsinn, was heute alles so gegeben ist. Und natürlich du da draußen bist unser prominentester Geburtstags-Act heute. Herzlichen Glückwunsch, liebe Hörer da draußen oder auch Moderatoren an oder auch einfach nur alle lieben Menschen da draußen. Ich wünsche euch einen schönen Montag, eine tolle Zeit. Und ich würde sagen, wir spielen kurz Madonna B-Day-Song an und danach geht's weiter mit Es lebe hoch von Mio. Und dann, ja, geht's eigentlich schon ganz flott weiter nochmal mit mir. Ich hoffe, ich halte heute durch.

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1: Ja, jetzt neue Facts aus unserer Heimat hier im Illertal. Ich freue mich, dass ihr eingeschaltet habt. Ja, und jetzt gleich mal geht's los mit einer Unwetterwarnung für Neu-Ulm. Montag, 16. März von 10 bis 19 Uhr. Warnung vor Windböen, die eben in dieser Zeit in Kraft treten können. Jetzt momentan sehr wolkig, 5 bis 7 Grad bis 12. Danach stark bewölkt bis ca. 14 Uhr.
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1: Und dann ab 15 Uhr können wir mit Schauer rechnen, aber nur circa eine Stunde und dann ist wolkig. Genau, ansonsten geht es bis heute Abend 22 Uhr wolkig weiter, ab 22 Uhr stark bewölkt. So, der Wetterblick haben wir eigentlich jetzt hier hinter uns und ich würde sagen, machen wir weiter mit dem Buspendler aufpassen. Seit heute 16 Uhr gelten in den Gebieten kleine Fahrplananpassungen. Auf der Linie 719 zwischen Illertis und Weißenhorn fährt ein Kurs morgens 4 Minuten früher. Auf der Linie 920 Richtung Illertis startete eine Schulfahrt 5 Minuten später. Genau, Rathaus-Check in Illertissen. Das Rathaus in Illertissen hat heute regulär von 8 bis 12 Uhr geöffnet. Das Bürgerbüro zusätzlich nochmal von 14 bis 17 Uhr. Für Erledigung also besser nicht bis kurz vor knapp warten. Achtung bei E-Scootern. In Illertissen hat die Polizei laut aktuellen Berichten eine 18-Jährige und eine 13-Jährige gestoppt, die mit nicht korrekten versicherten E-Scootern unterwegs gewesen sein sollen. Die Erinnerung des Tages, also auch E-Scooter brauchen ein gültiges Versicherungskennzeichen. Ja, und das braucht man immer zum 1. März eines Jahres, dass es dann wieder ein Jahr lang gültig ist. Weißenhorn kulturell im Frühlingsmodus. In Weißenhorn läuft seit 12. März bis 26. April 26 die Ausstellung zum Franz-Martin-Kuhn-Kunstpreis im Treppenhaus des Rathauses. Gleichzeitig bleibt das Fugger Stadtmuseum wegen Umbaumaßnahmen länger geschlossen. Das Archäologische Museum ist aber weiterhin geöffnet. Und das ist auch wirklich mega interessant hier in Weißenhorn. Föhringen hat nächstes Wochenende ordentlich Programm. Für Samstag, den 21. März, stehen in Föhringen gleich mehrere Termine im Kalender, darunter erstes Mal laut im neuen Jugendhaus, ein Frühjahrskonzert in Illerberg und Heaven im Hell 80er Rock Live im Wolfgang Eichmüller Haus. Ja, eigentlich alles direkt vor der Haustür. Mal gucken, was ich da so unsicher machen wird am Wochenende. Blick auf den Landkreis, das Landkreisamt Neu-Ulm. Ja, hat auch natürlich jede Menge zu bieten, darf man auch nicht vergessen. Und zwar weist aktuell auf einen kommenden Fahrbahnerneuerung des Kreisverkehrs an der ST 2018 bei Nersingen unter Pfahlheim hin. Die Arbeiten sind laut Mitteilung für 2 Wochenenden im April 2026 geplant. Für alle Museum- und Eventfans in Weißenhorn habe ich ja vorher eben bereits auch schon was erwähnt. Schon jetzt vormorgen am 29. März um 19 Uhr steigt im Claretiner-Saal das französisch-deutsche Musikfrühling Printemps Musical Franco-Allemand. Also ich hoffe, ich habe es jetzt auch gut ausgesprochen. Genau, und jetzt würde ich sagen, geht mal wieder ein bisschen was ab hier mit Musik, beziehungsweise jetzt direkt im Anschluss die Nachtfalken mit der Astrozeit vom 16.3. bis 22.3.26. Viel Vergnügen dabei und vielen Dank, liebe Britta, für deinen Beitrag.
4: Hallo zusammen, ich bin die Nachtfalkin und ich bringe die Astrozeit, und zwar für die Woche vom 16. bis zum 22. März 2026. Ja, eine neue Woche liegt vor uns und manchmal hilft so ein kleiner Blick zu den Sternen, dass man sich daran erinnert, dass jeder Tag auch neue Möglichkeiten mitbringt. Schauen wir also mal, was diese Woche für die einzelnen Sternzeichen bereithalten könnte. Widder. Für Widder kann die Woche so ein bisschen mehr Bewegung in Gedanken und Pläne bringen. Vielleicht bist du wieder und merkst ja plötzlich, dass eine Idee, die du lange vor dir hergeschoben hast, doch mehr Aufmerksamkeit verdient. Und manchmal reicht hier schon ein kleiner erster Schritt und dann kommt alles ins Rollen damit. Stier. Stiere dürfen in dieser Woche ein bisschen Tempo rausnehmen. Ja, man muss nicht alles sofort entscheiden. Und vielleicht merkst du ja als Stier beim ersten Kaffee am Morgen oder bei einem anderen ruhigen Moment, dass sich manche Dinge von ganz selber sortieren, aber auch aussortieren. Zwillinge. Für Zwillinge steht in dieser Woche das Gespräch im Mittelpunkt. Ein Austausch, vielleicht so ganz beiläufig, kann dem Zwilling eine ganz neue Sichtweise zeigen. Also, wenn du Zwilling bist, dann hör ruhig mal genau hin. Manchmal steckt in einem kurzen Satz mehr Wahrheit, als man denkt, und diese Wahrheit könnte dir in dieser Woche sehr gut weiterhelfen. Krebs. Krebse spüren in dieser Woche besonders stark, was ihnen gut tut und was nicht. Bist du Krebs, dann vertraue ruhig deiner inneren Stimme, denn die hilft dir oft besser weiter als zu viele Einflüsse von außen. Löwe. Für Löwen kann in dieser Woche so eine kleine Gelegenheit auftauchen, bei der es sich lohnt, genauer hinzuschauen. Vielleicht ist es was, das zunächst ganz unscheinbar wirkt, aber später bekommt die Sache richtig Bedeutung. Jungfrau. Jungfrauen haben in dieser Woche ein gutes Gespür für Details. Dinge, die andere übersehen, fallen dir als Jungfrau auf. Nutze das ruhig, vergiss aber dabei nicht, auch mal loszulassen, und vor allen Dingen in dieser Woche achte drauf, nicht alles zu zerdenken. Waage. Für die Waagen geht's um Balance. Vielleicht merkst du als Waage, dass du dich zwischen zwei Dingen entscheiden möchtest. Dann hör drauf, was sich wirklich stimmig für dich anfühlt, und achte eben nicht nur drauf, was andere von dir erwarten. Skorpion. Skorpione könnten in dieser Woche eine ganz interessante Erkenntnis haben. Manchmal erkennt man plötzlich, warum etwas genau so kommen musste, warum irgendwas genau so passieren musste. Und diese Momente bringen dir als Skorpion oft eine ganz überraschende Klarheit für alle weiteren Dinge. Schütze. Schützen verspüren in dieser Woche große Lust auf Veränderung, und es sprudelt nur so vor neuen Ideen. Vielleicht ist es erstmal nur eine kleine Veränderung im Alltag, aber genau mit solchen kleinen Veränderungen bringst du die großen Veränderungsenergien ins Rollen. Steinbock. Ja, Steinböcke merken so in dieser Woche, dass sich Geduld auszahlt. Dinge, an denen du als Steinbock schon länger arbeitest, zeigen so langsam ihre Wirkung. Der Tipp für diese Woche: bleib einfach dran. Wassermann. Für Wassermänner kann eine ganz unerwartete Inspiration auftauchen. Vielleicht beim Spazierengehen, Autofahren oder auch mitten im Alltag. Und wenn du als Wassermann so eine Inspiration bekommst, schreib dir diese Ideen ruhig auf, denn später könnten die echt wichtig für dich werden. Fische. Fische dürfen einmal mehr in dieser Woche mehr auf die eigenen Bedürfnisse achten. Vielleicht spürst du als Fisch, dass dir kleine Rückzugsmomente guttun. Das kann ein ruhiger Moment sein, ein bisschen Musik hören oder einfach nur ein paar Minuten für dich. Und solche Zeiten helfen dir als Fisch, wieder neue Kräfte zu sammeln nach der letzten doch etwas anstrengenden Zeit. Ja, und dann haben wir natürlich noch die Wochenenergien für unsere Tiere. Der abnehmende Mond in dieser Woche bringt ja nicht nur für uns ein bisschen ruhigere Energie mit sich, sondern das spüren eben auch unsere lieben Tiere. Das heißt, viele Tiere wirken in dieser Mondphase viel ausgeglichener und entspannter als die Wochen zuvor. Vielleicht merkst du, dass dein Tier nach der letzten etwas stressigeren Zeit mehr Ruhe sucht. Dass es länger schläft, zum Beispiel wie meine Katze Dharma, oder einfach auch gern verstärkt in deiner Nähe ist. Diese Woche eignet sich gut für gezielte Entspannung mit deinem Tier, für die sanfte Pflege-Extra-Einheit, für ruhige Beschäftigung, Spaziergänge, ja, und eben bewusste, genutzte gemeinsame Zeit. Und manchmal brauchen Tiere halt genauso wie wir einfach ein bisschen mehr Gelassenheit im Alltag. Ja, die Sterne, Planeten, Mondphasen können uns natürlich keine fertigen Antworten geben. Aber manchmal erinnern sie uns eben schon dran, dass so jede Woche eine neue Chance ist, Dinge anders zu betrachten und Dinge anders zu machen. Ja, und vielleicht lohnt sich's also wirklich mal in den nächsten Tagen ein bisschen innezuhalten und so den eigenen Weg ein bisschen zu reflektieren und bewusst wahrzunehmen, zu schauen, wo kann man vielleicht ein Stück weit was verändern, dass es einem selber ein bisschen besser geht. Ja, damit achte gut auf dich und auf alle, die an deiner Seite leben. Ich bin die Nachtfalkin und sage ciao, ciao.

0: ist 10 Uhr und 31 Minuten.
1: Ja, wie die Zeit vergeht. Eine halbe Stunde haben wir schon hinter uns. Juhu! Und ab durch die Mitte mit Vinzenz Groß und beziehungsweise Vinzenz Weiß und Achterbahn so gut. Und danach habe ich für euch die Top 3 der Single Charts von dieser Woche. Genau, apropos, heute Abend 22 bis 0 Uhr könnt ihr mich, ich hoffe es, dann noch hören mit den Top 30 der offiziellen deutschen Single Charts, die von der GfK ausgewertet waren. Ich freue mich auf euch. Selbe Stelle, selbe Welle. Und natürlich mit mir, mit eurem Sascha Malkasmer aus dem Sendestudio in Weißenhorn. Mehr verrate ich euch mal nicht. Und danach komme ich wieder mit guter Laune natürlich. Weil heute ist Montag. Guten Morgen. Ich hoffe, ihr habt auch schon leckeres Frühstück vor euch stehen, einen guten Kaffee oder sonst irgendwas. Ja, ab durch die Mitte hier auf Illertal FM und den angeschlossenen Iller Radios natürlich.

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0: So, das waren die Top 3 von dieser Woche. Ich freue mich, wenn ihr heute Abend natürlich wieder einschaltet von 22 bis 0 Uhr, wenn ich dann die Top 30 der deutschen offiziellen Single-Charts mache. Da warte, die Zunge ist schneller wie die Worte, aber es macht nichts. Ich habe jetzt für euch einen Alltagstipp dabei, und zwar hier geht es jetzt um den Frühjahrsputz. Danach habe ich Mark Forster, wir sind groß dabei, Jonas Monar mit Nie zu Ende und Nico Santos auf das, was da noch kommt, und dann komme ich wieder mit dem Morgenboost. Also im Endeffekt auf das, was da noch kommt, ja, ich komme da. Nein, Spaß. Guten Morgen, Illertal. Guten Morgen, liebe Hörer da draußen. Ich freue mich, dass ihr eingeschaltet habt am Morgen 2.0 mit Sascha Mario Kassner. Ja, am Mittwoch ist die liebe Eli wieder dran von 10 bis 12 und am Freitag unsere Franzi, stellvertretend für unseren lieben Klaus, der gerade momentan im Urlaub ist und sich natürlich, ja, richtig schön, wie soll ich sagen, erholt, sich richtig gut gehen lässt. Viel Spaß dabei, lieber Klaus, falls du zuhörst. Liebe Grüße natürlich an die Eli, an die Franzi, an die Britta, an den Jack, an alle da draußen, die zuhören, natürlich an Jürgen, an den Kai, an die Big Mama, an die Jessica, an den Jürgen, an, ja, wirklich alle da draußen. Ich hoffe, ich habe niemanden vergessen. Falls doch, haut sie mir demnächst einfach ein paar hinter die Löffel. Jetzt die Alltagstipps auf Illertal FM.
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2: Glaubt man der Werbung, dann erfordert jede Art von Verschmutzung ein passendes Spezialprodukt. In Wahrheit ist das Gegenteil der Fall, sagt Janine Braumann vom Umweltbundesamt.
3: Für einen ganz normalen Haushalt braucht es keine besonderen Reinigungsmittel. Da sind die Klassiker wie Allzweckreiniger, Spülmittel, Badreiniger und Küchenreiniger völlig ausreichend, um den Schmutz zu beseitigen. Worauf man allerdings verzichten sollte, sind aggressive Reinigungsmittel mit Salzsäure oder starken Laugen. Und auch auf Desinfektionsreiniger kann man verzichten, es sei denn, ein Arzt hat die Anwendung empfohlen.
2: Und auch wenn das Motto viel hilft, viel gut klingt, stimmt es nicht. Denn mehr Reinigungsmittel bringen nicht mehr Sauberkeit, dafür aber zusätzliche Umweltbelastung.
3: Statt viel Reiniger zu verwenden, sollte man die Dosierungsangaben genau beachten und lieber zweimal über den Schmutz gehen, als viel Reinigungsmittel zu verwenden.
2: Wer sicher gehen will, dass ein Produkt effektiv reinigt, die Umwelt schont und die Gesundheit nicht gefährdet, sollte auf Umweltzeichen wie den blauen Engel achten.
3: Wir haben strenge Kriterien und umfangreiche Prüfungen und bewerten immer den gesamten Lebenszyklus. Wir prüfen die Inhaltsstoffe, die biologische Abbaubarkeit, die Wirksamkeit und stellen auch Anforderungen an eine umweltschonende Verpackung. Verbraucherinnen und Verbraucher erkennen ohne lange Recherche ein gesundheitsverträgliches und umweltschonendes Produkt ganz einfach am blauen Engel.

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1: Ja, euer Morgenboost mit mir. Mega. Ich freue mich, dass ihr eingeschaltet habt. Heute am Montag, guten Morgen. Ja, was habe ich denn so heute mir ausgedacht? Ja, als Motivation des Tages. Du musst heute nicht die Welt verändern, aber vielleicht einen kleinen Schritt machen, der morgen schon einen Unterschied macht. Und als Alltagsgedanken habe ich mir so überlegt, manchmal denkt man, man ist spät dran im Leben. Dabei ist man eigentlich nur genau zur richtigen Zeit unterwegs. Ja, das denke ich mir momentan auch öfters mal. Ja, ich habe für euch dabei jetzt zwischen reingemogelt ein englischer Song. Und zwar von Teddy Swims, Lose Control. Ja, da mit diesem Song möchte ich eigentlich jetzt gerade so ein bisschen mich, erklären, weil ich zurzeit doch öfters mal leicht außer Kontrolle gerate, egal ob es jetzt mit meinen Witzchen ist oder auch ja, mit ellenlangen WhatsApps. Ich denke, die Person, die ich meine, die mir auch sehr ans Herz gewachsen ist die letzten Wochen, weiß, was ich damit sagen möchte. Jetzt Teddy Swims mit Lose Control, speziell für diesen Zweck. Und danach Mountain Crew und Passo mit Espresso und Chianti. Genau, und dann komme ich wieder für euch. Ja, meine Stimme geht einigermaßen. Ich hoffe, es bleibt so.

Ja, ich habe ja gesagt, heute spielen wir ein bisschen mehr Musik, weil es heute ein bisschen schwierig ist für meinen Hals. Aber es macht nichts. Ich habe jetzt für euch noch Stereoact Matthias Reim-Michel mit Idiot. Da kann ich mich eigentlich auch ganz schön einreihen zurzeit. Für euch dabei. Und Peter Wackel mit MXM Pocahontas. Und danach komme ich kurz mit kleinen Bundesliga-Facts für euch. Vom Wochenende, von der Spielwoche oder vom Spieltag 26, genau. Ich weiß gar nicht, heute fehlen mir aber auch irgendwo die Worte. Ich glaube, die laufen ständig weg. Naja, ich fange sie wieder ein. Bis gleich.

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2: Ja, mal schauen, ob ich das alles so ganz auf die Schnelle mal hinbekomme hier. Ja, was für ein Wochenende in der Bundesliga. Der 26. Spieltag hatte wieder alles in sich. Enge Spiele, wichtige Punkte im Europacup-Rennen und Teams im Abstiegskampf, die dringend Zähler brauchen. Wir schauen jetzt auf die wichtigsten Ergebnisse und die Auswirkungen auf die Tabelle. Werder Bremen gegen den ersten FSV Mainz. Ja, Mainz holte einen wichtigen Auswärtssieg in Weserstadion Bremen, fand offensiv kaum Lösungen, während Mainz eiskalt zuschlug und die Partie souverän kontrolliert. 3 Punkte für die Rheinhessen. Wichtige Zähler im Mittelfeld der Tabelle. Ja, Union Berlin gewinnt ein hart umkämpftes Spiel im Breisgau. Freiburg hatte mehr Ballbesitz, doch Union verteidigte diszipliniert und nutzte eine Chance konsequent zum entscheidenden Treffer. 3 wichtige Punkte für die Berliner. Der VfB Stuttgart und RB Leipzig 1-0. Stuttgart sorgte für ein Ausrufezeichen im Rennen um die europäischen Plätze. Leipzig hatte Chancen, doch der VfB verteidigt stark und setzte den entscheidenden Treffer. Ein Sieg mit großer Bedeutung im oberen Tabellendrittel. Ja, Blick auf die Tabelle nach dem 26. Spieltag. FC Bayern München 67 Punkte, dicht gefolgt von Borussia Dortmund mit 58 Punkten auf Platz 2. TSG Hoffenheim mit 50 Punkten, ebenfalls 50 Punkte der VfB Stuttgart. Ja, der TSG natürlich dadurch auf Platz 3, der Stuttgarter Verein auf Platz 4, der RB Leipzig mit 47 Punkten auf Platz 5. Bayern bleibt damit klar an der Spitze, während sich dahinter ein spannender Kampf um die Champions League Plätze entwickelt. Spiel des Wochenendes, finde ich zumindest, der VfB Stuttgart RB Leipzig 1-0. Es ist ein direktes Duell im Kampf um Europa. Stuttgart nutzte seine Chancen und setzte ein souveränes und starkes Zeichen. Der 26. Spieltag zeigte einmal mehr, in der Bundesliga bleibt es spannend, sowohl im Titelrennen als auch im Kampf um Europa und den Klassenerhalt. Und schon am nächsten Wochenende rollt der Ball wieder mit 9 Geschichten, 9 Toren und garantiert 9 Überraschungen. Ja, die große Überraschung bin natürlich ich, weil am Wochenende darf ich das für euch moderieren. Ich freue mich da auch schon sehr auf euch. Das Runde Musik ins Eckige am Samstag von 15 bis 18 Uhr. Ja, mir bleibt hier irgendwie die Spucke weg. Gigi Anderson und DJ Heartbeat mit Sommernacht in Rom habe ich dabei und Cremig mit Unsterblich. Und dann kommen ganz kurz die kurzen Nachrichten um 12:30. Und danach dann noch Helena Fischer mit Luis Fonsi, Haibi G mit Vamos Amarte und danach Snolle Bolex, DJ Robin, IKF Kult mit links, rechts. Und dann habe ich für euch die Game-Tipps auf Illertal FM. So, und jetzt halte ich erstmal die Klappe. Wünsche euch allerdings einen schönen guten Morgen oder Vormittag aus dem Illertal, fürs Illertal, ums Illertal und ums Illertal herum. Jetzt habe ich auch noch einen Spruch geklaut. Ab durch die Medien.

Im Studio ist Michael Miem. Bundestagsvizepräsident Nuripur fordert Bewegung in der Debatte über gebündelte Wahltermine in den Bundesländern. Bedenken aus den Ländern seien nachvollziehbar, könnten aber gelöst werden, wenn der politische Wille vorhanden sei, so der Grünen-Politiker. Gleichzeitig betonte er, dass die Eigenständigkeit der Länder erhalten bleiben müsse. Auch vorgezogene Neuwahlen sollen weiterhin möglich sein. Ziel der Diskussion ist es, Wahltermine stärker zu bündeln und damit organisatorischen Aufwand zu verringern. Kurz vor der italienischen Mittelmeerinsel Lampedusa ist ein Boot mit mehreren Dutzend Migranten an Bord untergegangen. Nach Angaben der Küstenwache konnten rund 60 Menschen aus dem Wasser gerettet werden. Lampedusa zählt seit Jahren zu den wichtigsten Anlaufpunkten für Migranten aus Afrika auf dem Weg nach Europa. Viele versuchen die gefährliche Überfahrt mit kaum seetüchtigen Booten. In diesem Winter sollen bereits mehr als 1000 Menschen auf der Route ums Leben gekommen sein. In Berlin tagt heute eine Arbeitsgruppe der Koalitionsfraktionen. Es geht um die Spritpreise. Die Bundesregierung will das Kartellrecht im Kraftstoffsektor verschärfen. Erwartet werden auch der Präsident des Bundeskartellamts Mund sowie Vertreter der Mineralölbranche. Geplant ist unter anderem eine neue Regel für Tankstellen. Preise sollen künftig nur noch einmal täglich erhöht werden dürfen. Vorgesehen ist dafür der Zeitpunkt am Mittag. Preissenkungen sollen weiterhin jederzeit möglich sein. Zudem soll das Bundeskartellamt leichter gegen marktmächtige Unternehmen vorgehen können, wenn der Verdacht überhöhter Preise besteht.

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1: WWE ist bekannt für ihre überlebensgroßen Persönlichkeiten. 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Mit dabei sind Legenden aus verschiedenen Wrestling-Epochen. 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Zum Beispiel CM Punk, dem in diesem Jahr eine besondere Ehre zuteil wird.
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2: Ja, ich hab euch unnützes Wissen aus dem Illertal, und zwar die Illertal Edition. Wusstest du, dass, ja, das ist sehr interessant, und zwar wusstest du, dass die Iller einer der saubersten Flüsse Bayerns ist. Sie gilt tatsächlich als einer der letzten großen alpinen Wildflüsse Deutschlands. Viele Flüsse wurden begradigt, die Iller dagegen hat noch natürliche Abschnitte. Also das finde ich mega cool, weil dann einfach auch die Tierwelt besonders dort sich noch eher ansetzen kann oder ansässig ist, sagen wir mal so. Und ganz besondere Lebensqualität auch besitzt. Die Stadt Weißenhorn wird auch Klein Venedig, der Fugger genannt. Der Grund, die Fugger ließen hier früher zahlreiche Wasserläufe und Kanäle für Mühlen und Handwerk anlegen. Der Name Illertissen hat nichts mit Iller und Tissen zu tun. Ursprünglich hieß der Ort Tissen an der Iller. Erst später wurde daraus der heutige Name Illertissen. Zwischen Ulm und Kempten verläuft entlang der Iller einer der beliebtesten Radwege Süddeutschlands, der Iller-Radweg. Dieser ist rund 146 Kilometer lang. Auweia, da kann man ein paar Tage fahren oder laufen, je nachdem. Und ein kurioser Fakt: im Illertal wurde früher so viel Hopfen angebaut, dass manche Orte zeitweise fast wie eine kleine Hallertau wirkten. Also echt interessant. Ja, ich finde eigentlich das Wissen gar nicht so unnütz, aber ja, manche denken dann halt auch, mein Gott, was hat man jetzt schon wieder? Aber Leute, die nicht von hier sind, finden das mit Sicherheit interessant. Auch ich finde es interessant. Da kommen wir auch zu meinem Büchlein. Ich bin ja immer noch am Schreiben bzw. an ja, Grafiken erstellen für mein Illertal, unser Zuhause, unsere Heimat, am Basteln. Leider habe ich da gerade ein bisschen Probleme, aber ich habe euch versprochen, es kommt auf jeden Fall bis spätestens Herbst auch in den Handel. Ja, ab durch die Mitte mit Eumara Haibici und Luca Dantes Bordavio mit Wackelkontakt. Ja, wenn ihr euch aussuchen könntet, was ihr von Möbelstück aus den 70ern wärt, was wärt ihr? Ich komme immer noch nicht dahinter, was ich gerne wäre. Und Andreas Gabalier mit Hula Palu, auch ein cooler Song, den ich sehr, sehr gerne höre. Jetzt ab durch die Mitte. Guten Morgen, Illertal. Hier am Mikrofon euer Sascha Mario Kassner aus dem Sendestudio in Weißenhorn.

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1: Spielzeugdesigner, für viele Kinder ein absoluter Traum. Marvin Völger hat ihn sich erfüllt. Er entwickelt Lego-Sets. Sein Job ist es, schöne Ideen in coole Spielsets zu verwandeln.
2: Wir starten mit Konzepten, bauen Prototypen und testen sie. Am Ende sorgen wir dafür, dass die Sets sicher sind und die Kreativität der Kinder voll entfalten.
1: Jetzt spielen auch Bewegungen, Sound und Licht eine wichtige Rolle bei seiner Arbeit als Designer. Möglich macht das ein neues System namens Smart Play. Herzstück ist der Smart Brick,
2: der mit Hilfe von Sensoren auf Bewegung reagiert und dynamische Lichter sowie Geräusche erzeugt. Er erkennt Smart Tags und Minifiguren, die ihn aktivieren und ihm vorgeben, wie er sich verhalten soll. So können Lego-Modelle sich in verschiedene Objekte verwandeln und interaktive Spielmöglichkeiten bieten.
1: Mit dem Smart Play-System könnten künftig beispielsweise Feuerwehren blinken oder Polizeiautos ihre Sirene heulen lassen. Die ersten Sets mit der neuen Technik sind gerade erschienen. Sie spielen im Star Wars-Universum,
2: das spannende Action wie Raumschiffverfolgungsjagden und Laserschwertduelle bietet. Aktuell sind 3 All-in-One-Sets erhältlich, die den Smart Brick und Zubehör enthalten, sowie 5 weitere Sets, die mit dem Smart Play-System kompatibel sind. Diese Sets wie der Millennium Falke und Luke's Red 5 X-Wing lassen Kinder in interaktive Abenteuer eintauchen.
3: So wie schnell sich der Tag dem Ende neigt, oder beziehungsweise der Morgen. Ja, wir haben es jetzt 11 Uhr und 40 und ein paar zerquetschte. Ja, jetzt wollte ich nochmal liebe Grüße raushauen, und zwar nochmal an alle, die neu eingeschaltet haben. Ich finde es super, dass ihr dabei seid, dass ihr dieses Format so unterstützt. Vielen, vielen Dank dafür, und das motiviert natürlich mega. Ja, dann natürlich nochmal liebe Grüße und fühlt euch wirklich gedrückt und umarmt an die liebe Franzi, an die Yvonne, an die liebe Eli Britta, an den Jack, an die Jessica, an den Jürgen, an die Jenny, an die Chrissy, an die Nadine, an die Rita und alle, die zuhören. Ich hoffe, ich habe jetzt niemanden vergessen. Auf besonderen Wunsch habe ich nochmal liebe Grüße ausgerichtet. Genau. Ich habe jetzt dabei noch Jürgen Drews mit Irgendwann, Irgendwo, Irgendwie sehen wir uns wieder. Danach nochmal DJ Heartbeat mit die Rodensteiner, Wind im Haar, und Crystal Rock und Paulina Wagner mit Verlieben, Verloren, Vergessen, Verzeihen. Und dann komme ich nochmal, weil dann sind wir eigentlich schon ziemlich am Ende, würde ich sagen. Oder zu Ende. Mit dem Morgen 2.0 auf Illertal FM und den angeschlossenen Illeradios mit eurem Sascha Mario Kastner.

So ihr Lieben, jetzt haben wir es schon fast geschafft. Ich habe zwei Songs für euch im Gepäck und dann ist auch schon vorbei der Morgen 2.0 am Montag. Ich freue mich, dass ihr eingeschaltet habt. Herzlichen Dank dafür. Macht die Woche nicht zu anstrengend. Teilt euch die Zeit ein, macht langsam und ihr wisst, ihr seid bei der Arbeit und nicht auf der Flucht. Da muss ich jetzt auch gleich noch hin. Ich habe gar keinen Bock. Aber naja, ist auch ein bisschen Abwechslung, sagen wir es mal so. Ja, ich freue mich, euch nächsten Montag wieder zu hören, allerspätestens. Ansonsten heute Abend 22 bis 0 Uhr die Top 30 der deutschen offiziellen Singlecharts beim Chartbreaker. Ja, und dieses Jahr haben wir ja 10-jähriges. Ich freue mich. Genau. Und dann bin ich auf jeden Fall allerspätestens am Dienstag wieder drauf, von 18 bis 20 Uhr. Und natürlich der Fußball-Samstag, Spieltag 27 mit mir 15 bis 18 Uhr. Also jetzt ab durch die Mitte mit DJ Ötzi und Sex on Fire und danach Stereo Act mit Überdosis Kick. Das wünsche ich euch für die ganze Woche, für heute. Passt auf euch auf. Bussi Bussi. Ciao, ciao. Fühlt euch gedrückt. Hab euch lieb. Macht's gut. Bis dann. Euer Sascha Mario Kassner aus dem Ellertal, aus dem Sendestudio Weißenhorn.

Das war der Morgen 2.0. Schön, dass ihr mit dabei wart. Wir sagen Danke und verabschieden uns aus dem schönen Illertal. Aber wir hören uns wieder, immer montags bis freitags von 10 bis 12 Uhr. Bis Montag.

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3: In dieser Stunde ist hier wieder ganz große Show angesagt. Das Allerbeste vom Besten, ja nur in Superlativen gesprochen. Solch eine Ankündigung würde recht gut passen in eine Welt voller Inszenierung. Und dann taucht jemand auf, der einfach er selbst ist. Kein Auftritt, keine Maske. Und darum geht es in unserem ersten Song heute. Kein Heldenspiel, keine Perfektion, sondern einfach nur du. Einfach Gabi Baginski. Einfach jetzt. Im Schlager Boulevard, Ausgabe 472. Herzlich willkommen.
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Wenn der Partner auf die Frage, was ist für dich Glück, antwortet mit einem, die Sonne und du gehören dazu, ja, das ist schon sehr romantisch. Udo Jürgens vertonte den Text von Michael Kunze 1983, wir hörten eben, mit diesem Klassiker Marco Schelch. Und bleiben wir gerade noch für den folgenden Song bei einem anderen Schlagerklassiker in neuem Gewand. Den Text damals schrieb Hans Blum und Howard Carpendale veröffentlichte den Song 1970. Ja, er erreichte gar mit diesem augenzwinkernden Songtext beim damaligen Schlagerwettbewerb den ersten Platz, was ihm seinen ersten großen Top-Ten-Hit in Deutschland einbrachte. Ich würde mal sagen, also ja, heute wäre der Text eine Provokation, vielleicht sogar ein Skandal. Geht es doch um einen Mann, der eine Frau per Katalog bestellen möchte. Das wäre die heutige KI-Kurzfassung. Doch es war damals die Zeit der alten Magazine, der Versandkataloge, die nach Druckerschwärze rochen, Stars noch unerreichbar schienen und ein Bild auf einer Titelseite genügte, um Träume auszulösen. Und diese Leichtigkeit vergangener Schlagerjahrzehnte transportieren Lissi und Herr Timpe augenzwinkernd mit viel Retro-Charme und Eleganz und schaffen auch so heute noch kleine Fluchten aus dem Alltag.

Lissy und Herr Timpe waren das eben gewesen. Und bleiben wir doch gerade noch bei den Wünschen. Die Urlaubszeit ist für die einen, an einen bekannten Ort hinzufahren und für die anderen, einen neuen Ort kennenzulernen. Unsere Reisebegleiterin wartet bereits auf uns. Hier ist Rosa Weiß.

Ja, der Juni hat ja schon so einige neue Wetterrekorde geknackt und die eben von Vincent Groß besungenen 40 Grad haben selbst hier einige von uns erleben können oder erleben müssen. Wer sich auch auf die Sommerzeit freute, das waren Cora und Svetlana von den Bottenberg. Wir kennen die beiden besser als das Duo Cora.

0: Leonard wirft einen Blick zurück und erzählt von Erinnerungen, Freiheit, erster Liebe und den Spuren, die das Leben hinterlässt. Ein Song voller Emotion, Nostalgie und Hoffnung. Schon etwas länger in unserer Wunschbox, aber nicht vergessen, jetzt ist es Zeit für Ihre Musikwünsche aus der
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0: Alle Infos zum Mitmachen auf schlagerboulevard.info und weiterhin auch über meinschlagertreff.de. Für die Cornelia Imholz aus Altendorf gleich Julian David mit Anders als man liebt und zuvor noch Ralf Bogart mit Ein Augenblick. Gewünscht von der Sandra Lorenz aus Sangerhausen und der Heike Doll aus Altstädt.

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0: Wenn Träume sich nicht festhalten lassen und das Leben plötzlich eine andere Richtung einschlägt. Julian David war das eben. Aber diese Veränderung heißt nicht, dass die Liebe nicht mehr möglich ist. Das Herz, ja, das hat jetzt ein paar Gebrauchsspuren erhalten. Solch eine Formulierung nutzt Annette Louisanne und feiert damit die Schönheit des Unperfekten.
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1: Annette Louisanne hat da irgendwie doch schon viel Tröstendes mit reingenommen. Und ja, auch der folgende Song, der gleich zum Jahresbeginn 1986, also vor 40 Jahren veröffentlicht wurde, ging es um Trost. Komm, ich helfe dir da einfach durch, heißt es gleich in der zweiten Zeile und kurz darauf, ich sag nicht nur, nimm alles leicht, das wäre bestimmt verkehrt. Manchmal ist irgendein Gefühl schon Tränen wert. Doch vielleicht ist ein Traum, der zerbricht, auch ein Weg aus dem Schatten ins Licht. Hier ist Roy Black.

Welchen Schlager möchten Sie gerne das nächste Mal hier im Schlagerboulevard hören? Was Aktuelles oder lieber einen Klassiker? Ihren Musikwunsch jetzt online aufgeben auf schlagerboulevard.info.

Bianca, ab eben für alle, die an ihre Träume glauben, Rückschläge überwinden, nach vorne sehen und weitergehen. Am Ende ist doch jeder Moment ein Sieg. Sehr wertvoll ist es dann auch, eine Verbindung zu einem Menschen zu haben, die nicht nur in den schönen Augenblicken glänzt, sondern gerade dann stark wird, wenn das Leben seine Prüfungen stellt. Wie wertvoll solch ein Mensch an einer Seite ist, das wissen auch die Musikpiraten und haben diesem diesen Song gewidmet.

Auch sie hat eins von sieben Wundern. Larissa eben mit einem Song für einen Menschen, der das Leben heller macht, Halt gibt und ihr einen Ort gibt, der voller Liebe ist, selbst dann, wenn er woanders ist. Ein Song, der einen wirklich berührt. Ja, nach dieser Ballade jetzt wieder etwas, was nach vorne geht, was für Energie und Aufbruch steht. Sebastian und Timo, sie nennen sich die Wolkenstürmer und machen jetzt genau das, nämlich sie stürmen durch die Wolken. Und zum Abschied, da gibt es noch einen Kuss. Ein Kuss von den Brüdern Jan und Kjeld aus Dänemark. Ein Schlager aus dem Jahre 1966. Und damit geht unser heutiger Schlagerboulevard zu Ende. Die Ausgabe 472. Nächste Ausgabe, nächste Woche, gleiche Welle, gleiche Stelle. Für Sie alles Liebe, alles Gute, eine schöne Sommerwoche und ja, bis nächste Woche hier im Schlagerboulevard. Ihr Andreas von Jutta Zenker. Tschüss!

am weißen Strand von San Angelo und Gigi Anderson aus den 80ern, damals noch bei Dieter Thomas Heck in der legendären ZDF-Hitparade habe ich ihn gesehen. Und ich dachte mir damals, als ich dieses Lied hörte zum ersten Mal, San Angelo liegt irgendwo in Italien, gleich hinter Venedig. Kann sein, gibt sicher einen San Angelo in Italien, aber das bekanntere San Angelo liegt im US-Bundesstaat Texas und das ist ja nun das absolute Gegenteil von Strand, nämlich trockene Halbwüste. Also ist San Angelo vielleicht ein Sehnsuchtsort, irgendwo im Nirgendwo. Wir werden hier in dieser Serie konkrete und auch abstrakte Strände besuchen. Traumstrände, sehr bekannte, überlaufene und auch einsame. Wir werden uns über Mädels in Bikinis freuen und Jungs in knackigen Shorts beobachten. Alles am Strand. Also lassen Sie Ihre Badebekleidung ruhig an, sofern Sie die schon angezogen haben. Sie sind auch am nächsten Ort damit genau richtig.

Chris Wolf am Strand von Maspalomas, liegt auf Gran Canaria, ganz im Süden der Insel. Muss man mögen, denn hier reiht sich eine Hotelburg an die nächste, aber die Dünen, die sind klasse, zum Glück inzwischen auch naturgeschützt. Und als ich da mal war für meine Schwestersendung, die Radioreise, und einen spanischen Guide interviewte, da summte er mir gleich dieses Lied hier vor. Also das war sicher ein perfektes Werbelied von Chris Wolf für die Kanarischen Inseln, speziell für Gran Canaria, ebenfalls eben aus den 80ern. Chris Wolf, und das habe ich auch erst später erfahren, wurde in meiner Heimatstadt geboren, in Karl-Marx-Stadt, als Andreas Wolfgang Ebert. Er hatte bereits in der Oberschule eine eigene Band gehabt. Vielleicht war es ja dieselbe, in der ich war, dieselbe Schule, meine ich, aber als ich ans Gymnasium kam, da war Andreas schon längst geflohen rüber in den Westen. Daher kannte ich ihn natürlich nur noch aus dem Westfernsehen. Wie gesagt, ZDF-Hitparade oder eben auch Rias 1 Schlagerparade mit Nero Brandenburg. Mit diesem Song und dem von Palma de Mallorca. Da ging es nicht direkt um den Strand, aber indirekt auch um den Strand. Und das klang damals so.

Palma de Mallorca, hier in Tauschers Plattenkiste, der Kultserie auf dieser Welle. Dort in Palma traf ich ebenfalls in meiner Schwestersendung ein paar sehr kapriziöse Schlagerstars. Damals war da in Palma... Ali.

0: Halligalli am Strand. Rosemarie Arbe, Sängerin und auch Moderatorin aus der ehemaligen DDR, leider bereits verstorben. Der Strand war nicht ganz so häufig ihre Kulisse gewesen, eher die Berge. Sie war nämlich Co-Moderatorin beim Oberhofer Bauernmarkt, eine Volksmusiksendung im DDR-Fernsehen, die sich einiges am Blauen Bock abgeschaut hatte, natürlich nur heimlich. Es gibt eine Operette von Paul Abraham, die spielt am Strand, an einem sehr schönen Strand, weit im Westen, weit, weit im Westen, Blume von Hawaii. Darin gibt es eine schöne, flotte Nummer, die uns jetzt mal kurz Violetta Ferrari anspielt.
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auch schon wieder eine sehr alte Aufnahme aus dem Jahr 1960, ein Paradies am Meeresstrand aus der Operette Blume von Hawaii. Das Orchester Roberto Delgado lobt jetzt noch die Sonne von Hawaii.

wünscht man sich doch gleich eine Lomi-Lomi-Massage. Sun of Hawaii. Ja, sind Sie in Ferienlaune, meine Damen und Herren? Gut so. Bleiben Sie hier in diesem Kurzurlaub mit Musik zu den schönsten Stränden dieser Welt.

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1: In der Badewanne mit dem Bikini. Höre ich zum ersten Mal, aber warum nicht auch zu Hause so ein Strandgefühl zu erzeugen? Das war der Club Honolulu mit Katharina Valente und dem legendären Itzy Bitsy Teeny Weeny Honolulu Strandbikini. Ein Evergreen, ein Song, den die halbe Welt damals gesummt hatte. Das Lied kam Anfang der 60er Jahre raus. Paul Wentz schrieb den Text und Lee Pockris die Musik. Das Lied hatte damals eine persönliche Geschichte, denn Paul, der Texter, hatte eine 2-jährige Tochter, die in ihrem gelb bepunkteten Kinder Bikini am Strand spielte, sah offenbar sehr hübsch aus, sehr schön, und das inspirierte ihn zu diesem Zeilen.
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der gefiel ganz besonders den Herren. Auch Rainer Bertram, der uns hier eine weitere Version des Itzy Bitsy Teeny Weeny Honololo Strandbikini Songs sang. Als das Lied 1960 auf den Markt kam, da war es in den USA gleich auf Platz 1 in der Hitparade, in Großbritannien auf Anhieb auf Platz 8. Die Platte verkaufte sich millionenfach, war quasi der Sommerhit des Jahres 1960 und kaum zu glauben, dieses Lied, das löste in den USA einen wahren Verkaufsboom für Bikinis aus.

Laurie London, auch sehr schön diese Version. Im englischen Text, Sie erinnern sich an diesen Vater, Paul, geht es ja um ein Mädchen, das die Umkleidekabine nicht verlassen möchte, weil es dann zum ersten Mal diesen knappen, gelb bepunkteten Bikini zeigen würde. Der ein oder andere kennt das auch von sich selbst, ja. Man zieht seine Badeklamotten an, sieht sich zum ersten Mal im Spiegel, sieht, wie die Figur darin zur Geltung kommt und überlegt sich, ob man das der Umwelt zeigen will. Naja, das Mädchen tut es, sie geht ins Wasser, aber dann fehlt ihr der Mut, wieder aus dem Wasser rauszukommen. Und sie bleibt so lange im Wasser, dass sie sogar blaue Lippen davon bekommt. Tauschers Plattenkiste, die Kultserie auf dieser Welle, legt jetzt noch kurz das englische Original auf. Die Platte, mit der dieser Song ein Welthit wurde. Hier ist Brian Harland.

Manolo Munoz, die spanische Version mit dem Bikini Amarillo aus dem Jahr 67. Das waren bisher alles Lieder im Originaltakt, aber dieser Strand-Bikini-Song hatte sich dann auch nochmal in die 90er gehalten, und zwar mit einem sehr poppigen Auftritt der Formation Bombalorina.

richtig diskotauglich für jene Zeit, die frühen 90er, Bomber Arena. Und jetzt können Sie Kino im Kopf haben oder auch nicht. Stellen Sie sich die zwei gewichtigen Herren der Wildecker Herzbuben vor, am Strand von Honolulu, muss man sich vorstellen. Und die singen vom Strandbikini, bitteschön.

da steckt viel Kraft drin in diesem Strandbikini, in so vielen Variationen dieser Strandbikini-Song. Ich muss jetzt mal als Ausgleich einen Song über eine Männer-Strandbadehose suchen.

Geh mal in die Kiste rein. Zum Suchen, versteht sich. Wir bewegen uns weiter auf einem flachen Küsten- oder Uferstreifen aus Sand oder Geröll. So sagt es das Lexikon. Einigen wir uns mal auf Sand und vor allem auf Küste. Vor allem aber auch an schönen Flüssen sind wir weiter unterwegs. Strandlieder aus meinem Archiv.

eine schöne, beswingte Party am Strande. Monika Hauff und Klaus-Dieter Henkler über das frohe Strandleben. Monika kommt ja aus Wernigerode, also der Nordharz. Klaus-Dieter aus Sebenau im Altmarkkreis, also beides Sachsen-Anhalt. Dann bleiben wir auch in diesem wunderschönen deutschen Bundesland am Strand. Wo ist denn da ein Strand, ein Meer, fragen Sie zu Recht. Zu Recht fragen Sie das aber. Es gibt den schönen Strand der Saale.

Heino, an der Saale Hellemstrande. Ein Volkslied aus dem frühen 19. Jahrhundert. Franz Kugler hatte es auf der Rudelsburg geschrieben, einer Burg über der Saale. Nach einer Melodie von Friedrich Ernst Fesca entstand dieses Lied. Es beschreibt die Burgen an der Saale rund um Halle. Es beschreibt verfallene Dächer, also nicht aus DDR-Zeiten, sondern eben von früher, von damals noch. Heute ist das Lied wie die zweite Hymne des wunderschönen Landes Sachsen-Anhalt. Der sächsische Tenor Peter Schreier hatte diesem Lied auch mit seiner Stimme einen wunderbaren Klang gegeben. Hören wir ihn mal in Erinnerung, Peter Schreier. An die

Peter Schreier hier in Tauschers Plattenkiste, der Kultserie auf dieser Welle. Eine Kiste voller Überraschungen. Denn wer hätte gedacht, dass wir das Strandleben an der Saale so ausführlich genießen können? Und Bärbel aus Plauen im schönen Vogtland hat schon lange nicht mehr den Rundfunk-Jugendchor Wernigerode gehört. Unerhört, Bärbel, wir spielen es für Sie. Und da passt es an dieser Stelle wunderbar, wenn diese jungen Stimmen aus Sachsen-Anhalt dieses Lied aus Sachsen-Anhalt jetzt intonieren.

an der Saale Hellemstrande singt man nicht nur diese eine Melodie. Seitdem sich da ein Wanderer aus dem thüringischen Suhl blicken ließ und sich auch noch verliebte, gibt es eine weitere Melodie, Herbert Roth.

Regina Toss über den Wein, der vom Strand der Saale hoch bis auf die Hänge unter den Burgen der Saale wächst. Der Saale-Unstrutwein. Ich verweise auch an dieser Stelle sehr gern auf meine Schwestersendung, die Radioreise, die sich eben genau in einer Sendung dieser Region und auch den Reben da widmet. Wir reisen jetzt mal rund 150 Kilometer nordnordöstlich und erreichen die Spree. Jedoch zeitlich eine viel längere Reise in die 30er Jahre voriges Jahrhundert, versteht sich. Damals traten im Berliner Wintergarten regelmäßig die Spree-Revelers auf. 5 Jungs und ein Flügel wurden sie gerne angekündigt und oft nur mit Klavierbegleitung, bei uns auch gleich mit Orchester. Später verstärkte Rudi Schuricke diese Jungs und die sind jetzt bei uns zu hören auf unserer Bühne der Erinnerungen. Die Jungs, die bei uns Tanzmusik im Strandhotel machen. Vielleicht ja auch draußen am Mögelsee.

flotter Foxtrot hier von den Spree Revelers mit dem Tanzorchester von Oskar Joost, also dem Oskar Joost Tanzorchester. Und am Strand der Spree bleiben wir auch in der Finalnummer.

0: das Peter Sound Orchester am grünen Strand der Spree. Inzwischen stehen da auch ein paar mehr Häuser an der Spree, im dicken B meine ich, aber ansonsten ist viel grün in dem Land, in dem der rote Adler so hoch fliegt. Fliegen Sie mit uns mit zum nächsten Strand. Gleiche Welle, gleiche Stelle, auf alle Fälle denn. Ciao, sagt der Alex und wieder.
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0: So, ich mache damit den Deckel dieser Plattenkiste ganz langsam wieder zu. Eine Stunde lang musikalische Nostalgie geht langsam zu Ende. Alexander Tauscher ist mein Name. Ich hoffe, es hat Ihnen gefallen, meine Damen und Herren. Wenn ja, dann sind Sie beim nächsten Mal auf jeden Fall mit dabei. Wenn nicht, dann erst recht. Und dann merken Sie beim nächsten Mal, wie toll diese Show hier ist. Bis zum nächsten Mal. Auf Weiterhören.

Die komponierten auch Musik für Filme wie The Main Event und Ghostbusters. Auch haben sie Backing Vocals gesungen auf Alben von John Lennon und Yoko Ono, Art Garfunkel und Sting.

Mein zweiter Gast, John Farnham und den Titel You're the Voice 1986. John Farnham ist ein australischer Sänger. Er ist in seinem Heimatland seit Jahrzehnten einer der bekanntesten Musiker. Von 1981 bis 1984 war er Frontmann der Little River Band, mit der er 3 Alben veröffentlichte. Das 1986 erschienene Soloalbum Whispering Jack mit der Auskopplung You're the Voice wurde zu einem der größten Erfolge und verschaffte Farnham endgültig den Durchbruch. Seither war er, zusammen mit anderen bekannten Pop- und Rockgrößen, in zahlreichen Produktionen und Konzerten zu sehen, wie zum Beispiel bei der Eröffnung der Olympischen Sommerspiele 2000 in Sydney, als er gemeinsam mit Olivia Newton-John auftrat.

The Muffing Man, 1968, is mijn nächster titel van The World of Oz. The World of Oz waren eine Engelse psychedelische Popgruppe, die nur eine alleinige, selbstbetitelte Langspielplatte 1968 herausbrachte. Die Band wurde im Januar 1968 gegründet und im Februar 1968 unterzeichneten sie einen Plattenvertrag bei Deron Records. Ihr Song The Muffing Man war ein kleiner Hit in England und in den USA und erreichte die Top 10 in einigen europäischen Ländern wie den Niederlanden und Belgien.

Und weiter geht's mit The Beach Boys und ein Titel aus 1973, Sail on Sailor. The Beach Boys sind eine der weltweit erfolgreichsten Rockbands der 60er und frühen 70er Jahre. Sie wurde 1961 von den Brüdern Brian, Dennis und Carl Wilson, ihrem Cousin Mike Love und dem Schulfreund Alan Jardine gegründet. Bis Mitte der 60er Jahre verbuchte die Band mit Surfmusik zahlreiche Charterfolge. Als ihr Erfolg in den USA ab 1967 langsam schwand, konnte die Beach Boys in Europa ihre größten Erfolge feiern, bis sie 1974 mit dem Album Endless Summer auch in ihrer Heimat wieder erfolgreicher waren. 1988 kam mit Kokomo ein weiterer Nummer 1 Erfolg hinzu. Die Gruppe war insgesamt über 50 Jahre lang in den Top 40 der amerikanischen Billboard Charts vertreten. Die Single Sail on Sailor stammt von ihrem Album Holland, das auch wirklich in Holland in ein speziell dafür aufgebautes Studio aufgezeichnet wurde.

Berlin, Take My Breath Away 1986. Das Stück erschien als Love Theme, Liebesthema, auf dem Soundtrack zum Film Top Gun und erhielt im Jahr 1987 sowohl einen Oscar als auch einen Goldenen Globe. Take My Breath Away wurde als Single am 13. September 1986 weltweit veröffentlicht. Es verblieb in den USA eine Woche und in Großbritannien 4 Wochen lang auf Platz 1. In Deutschland erreichte das Lied Platz 3 für einen Monat, in Österreich Platz 4 und in der Schweiz Platz 2 für jeweils 14 Wochen. Der Song wurde im Oktober 1990 anlässlich der Erstausstrahlung von Top Gun im britischen Fernsehsender ITV erneut veröffentlicht und außerdem in einem Werbefilm für den Peugeot 405 verwendet. Bei der Wiederveröffentlichung landete das Lied auf Platz 3 in Großbritannien.

0: der Woche.
1: Und das ist diese Woche 1969, The Many Men unter dem Titel Big Bamboo. The Many Men sind ein Calypso-Band, die Ende der 60er Jahre in Europa, insbesondere durch ihre Aufnahme von Big Bamboo, bekannt wurde. Die Band gründete sich 1962 auf Barbados und spielten zunächst in Schulen und in Gaststätten an der Südküste der Insel. Nach Erfolgen eigenproduzierter Schallplatten auf ihre Heimat kam sie Mitte der 60er Jahre nach Großbritannien, wo sie in der Sommersaison in Seebad Blackpool als Liveband auftraten und einen Plattenvertrag bei EMI erhielten. In 1969 wurde in den Niederlanden Big Bamboo zu einem Sommerhit und verbrachte 19 Wochen in den Charts mit dem zweiten Rang als höchste Platzierung. Die Merry Men kehrten schließlich nach Barbados zurück. 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

Billy Joel ist mein nächster Gast und sein Titel Piano Man 1973. Billy Joel ist ein US-amerikanischer Sänger, Pianist und Songschreiber. Mit 82,5 Millionen verkauften Alben ist Billy Joel einer der erfolgreichsten Solokünstler in den USA. Piano Man war Joels erster großer kommerzieller Erfolg und begründete seinen Spitznamen Piano Man. Nach einigen Angaben des Künstlers ist Piano Man eine fiktionale Erzählung über Joels eigene Zeit als Klavierspieler in verschiedenen Bars in Los Angeles nach dem Misserfolg seines Debütalbums. Billy Joel hat von 1971 bis 2001 insgesamt 13 Alben veröffentlicht. Und danach spiele ich Ihnen einen Titel von Bobby McFerrin, Don't Worry, Be Happy, 1988. McFerrins Stück wurde im September 1988 veröffentlicht. Don't Worry, Be Happy waren Worte des indischen Gurus Meher Baba. Mit das Overdubbing hat McFerrin alle Stimmen selbst eingesungen. Die vermeintlichen Instrumente in diesem Stück imitierte McFerrin allesamt mit seiner Stimme. Der Song erreichte 1988 Platz 1 in den USA, Deutschland, Österreich und Platz 2 im Vereinigten Königreich und in der Schweiz. Aber zuerst Billy Joel und The Piano Man.

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2: Beim Aussuchen von Titel kam ich zufällig diese Woche drei Gruppen mit Blue im ersten Teil ihren Namen. Blue Cheer, Blue Sweat und Blue System. Ich fange an mit Blue Cheer und dem Titel Summertime Blues 1968. Blue Cheer war eine amerikanische Rockband, die ihre Blütezeit in San Francisco der späten 60er Jahre erlebte. 1968 hatte die Band ihren größten Erfolg mit Summertime Blues, Platz 14 in den USA, eine Version eines Hits von Eddie Cochran aus dem Jahr 1958. Weitere vergleichbare Erfolge blieben aus. Bands, die sich auf den Einfluss von Blue Cheer berufen, entstammen so unterschiedliche Stile wie Heavy Metal, Punk Rock, Stone Rock, Doom Metal und Grunge. Anerkennung wurde ihnen auch vom Jim Morrison zuteil, der die Band einmal als mächtigste Band, die er je gesehen habe, bezeichnete.

Und jetzt Blue Sweat und der Titel Hooked on a Feeling 1974. Blue Sweat war eine schwedische Popband aus den 70er Jahren. Gegründet wurde sie 1972 von Björn Skifs, einem in Schweden sehr bekannten Musiker. Die Band nahm den Song Hooked on a Feeling auf, mit dem zuvor bereits zwei andere Interpreten erfolgreich waren. B.J. Thomas im Jahr 1968 und Jonathan King drei Jahre später. Das Lied wurde zum dritten Mal ein Hit und erreichte in den USA Platz 1. In den deutschen Singlecharts erreichte der Titel Platz 22. Im gleichen Jahr gelang die Gruppe in den USA mit Never My Love noch ein Nachfolgehit, der in den Charts bis Platz 7 kam.

Und meine dritte Gruppe mit Blue im Namen ist Blue System, Madonna Blue 1989. Blue System war ein Projekt von Dieter Bohlen, das er 1987 nach der ersten Auflösung von Modern Talking gründete. 1998 beendete er das Projekt. Ehemalige Studiosänger von Bohlen versuchen sich weiterhin unter dem Namen Systems in Blue, während er selbst unter seinem eigenen Namen ein neues Album produzierte. Nach dem Sound und Genre ist das Projekt dem Eurodisco und Eurodance zuzuordnen. Das Projekt war im Vergleich zu Modern Talking weniger erfolgreich und vor allem im deutschsprachigen Raum und in Russland bekannt. Blue System stand faktisch als Synonym für Dieter Bohlen mit wechselnden Musikern und Tänzerinnen für Auftritte. Die Musik ist gekennzeichnet von charakteristischen kräftigen Schlagzeugbegleitungen und bombastischen Synthesizer-Effekten.

Und das war's am mit Blue. Weiter geht's mit Ben. Ben E. King, Stand By Me 1961. Ben E. King ist ein US-amerikanischer Rhythm and Blues und Soul-Sänger, der als Lead-Tenor der Vocal-Gruppe Drifters im Jahr 1959 bekannt wurde und danach seine Karriere als Solist fortsetzte. Mit There Goes My Baby feierten die Drifters einen Erfolg mit einem ersten Rang in der Rhythm and Blues Charts und einem zweiten Platz in der Pop-Hit-Parade. Nach weniger als einem Jahr verließ Ben E. King die Drifters zugunsten einer Solo-Karriere. In Oktober 1960 entstanden Spanish Harlem, The Young Boy Blues und Stand By Me. Zuerst wurde Spanish Harlem veröffentlicht, das in der Pop-Hit-Parade einen Rang 10 belegte. Größere Hit für King als Solist war Stand By Me, das in den Rhythm & Blues Charts für 4 Wochen den ersten Rang belegte. Nach einer Hitpause von rund 5 Jahren gelang ihm im 1975 mit Supernatural ein Comeback Platz 5.

Und weiter geht's mit Bobby Bloom, Montego Bay 1970. Bobby Robert Bloom war ein US-amerikanischer Sänger und Songwriter. Er war Mitglied der Doo-Wop-Gruppe The Imaginations. Er bekam die Möglichkeit, im Jahr 1969 einen Jingle für Pepsi zu schreiben und aufzunehmen. Das schaffte ihm den Weg für seinen späteren Erfolg mit Montego Bay. Er spielte auch eine Rolle als Songwriter für die Kama Sutra Buddha Labels mit Money Money für Tommy James and the Shondells und zusammen mit Jeff Berry Sunshine für die Archies. Montego Bay war eine Top-10-Hit für Bloom im September 1970 auf beiden Seiten des Atlantiks. Bloom litt leider an schweren Depressionen. Er starb am 28. Februar 1974 im Alter von 28 Jahren. Er erschoss sich offenbar während der Reinigung seiner Waffe.

0: Und dies war dann gleich mein letzter Titel für diese Woche. Es kommt noch ein kleines Stückchen Max Greger. Und dann ist die Stunde wieder vorbei. Hoffentlich hat es Ihnen wieder ein bisschen gefallen. Möchten Sie mehr Informationen über meine Radiosendung, dann gucken Sie mal auf meine Facebook-Seite Sebeswelt. Jede Woche kommen da alle Titel vorbei und auch Bilder von den Covers von den Schallplatten. Bis zum nächsten Mal. Tschüss. Auf Wiedersehen. Bleiben Sie mir gesund. Und natürlich wie immer auf Holländisch.
1: Tschüss.

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2: Katharina och Göran, vi grüßen uns hier in diesem wunderschönen Skanören Skåne. Vi werden aber auf Deutsch reden. Und wenn sich der Hörer jetzt fragt, warum zu Beginn gleich so ein Schweizer Dialekt durchdringt, wir sind hier nicht in der Schweiz, aber ihr habt lange in der Schweiz gelebt.
0: Ja. Stimmt, fast 50 Jahren.
2: Ja. Ihr stammt aus Schweden, du aus Stockholm?
0: Ja.
1: Und du aus? Ich komme aus Stockholm, aber dann Jönköping, wegen Schulzeit. Und dann bin ich in der Schweiz.
2: Was hat euch in die Schweiz getrieben damals?
0: Studium. Und nachher bin ich dort geblieben, habe eine eigene Tätigkeit gehabt innerhalb von der Bau und Architektur.
2: Ihr habt aber immer ein Ferienhaus, ein Sommerhaus hier in Skanör gehabt, kleines schwedisches Häuschen, Katharina, mitten im Grün, sehr ruhig gelegen.
1: Ja, wunderbar.
2: Denn es ist ja hier eine paradiesisch weite Landschaft. Wir haben kaum ein Auto, viele Fahrradfahrer, weites Feld. Wenn wir mal diesen Ort beschreiben, wo wir jetzt sind, am Rande eines Naturreservats, wir sehen ganz von der Ferne die große Brücke über den Öresund rüber, von Malmö nach Kopenhagen.
0: Richtig. Wir sehen einfach, wie der Schiffverkehr und die gehen da vorne durch unter die Brücke.
2: Deswegen ist die Brücke über den Öresund so hoch, weil eben Schiffe und durchfahren. Züge, Autos verbinden Dänemark hier mit Schweden, mit dem Festland im Süden. Und dieser Ort ist ein beliebter Ferienort. Er hat aber auch diese ruhigen Seiten, wie wir gerade hier sehen. Ja,
1: kann man wohl so sagen. Es ist sehr schön entspannende Gegend irgendwie.
0: Was auch sehr bekannt ist, ist ja das Vogelleben. Also die sogenannten Schärflecken, die kommen im Frühjahr, Hecken auf eine kleine Insel und dann die Eltern fliegen zuerst nach Biscaya. Die kleinen Dinge, die werden hier verlassen und dann nach 5 Wochen in etwa, wenn die aufgewachsen sind, etwas, dann fliegen auch dorthin.
2: Der Ort, das sind so kleine Steinhäuser, noch nicht die Holzhäuser, die sehen wir später am Meer, wenn wir

0: Altså Nils Holgerssons Wunderbare Reise ist ja ein Geografiebuch, geschrieben von Selma Lagerlöf, um die schwedische Kinder zu...
1: In Schulalter mit alle schwedische Karte, Atlas oder was sagst du, kennenzulernen.
2: Man kann sagen, Schweden at its best hier.
0: Wie meinen das auf alle Fälle? Wir sind jetzt im Höll und alle diese kleinen Hütten, die rot-weiß sind, die sind vor die alte Familien, die haben diese Häuser gehabt, also die alte Skanör-Familien. Und die haben also gefischt hier und dann haben die also die Möglichkeiten in die Netze und so weiter, haben wir die hier gehabt.
2: Und wir haben unterwegs ein Haus gesehen eines berühmten Architekten, des Gestalters der Berliner Metro.
0: Ja, Herr Alfred Grenander, er ist bekannt in Deutschland, in Berlin vor allem sehr wahrscheinlich.
2: Auf dem Weg durch deine Heimat sind wir jetzt vor einer der größten Reitsportanlagen und der größten in Schweden hier.
0: Falsterbo Hovshow, immer wieder im Juli, für eine gute Woche ist es also sehr viel Betrieb los hier. Bis zu 30.000, 40.000 Leute, sagt man.
2: Ist Reitsport so beliebt hier in Schweden?
0: Kann man schon sagen. Die Leute kommen von allen Teilen der Welt, also mit ihren Pferden.
2: Und auch, wir haben gesehen, unterwegs große Campingplätze.
0: Sehr beliebt und sehr, offenbar sehr gut.
2: Es sind ja auch sehr viele Deutsche, die im Sommer hierher kommen.
1: Ja, absolut. Die mieten Häuser.
2: Es gibt weniger Hotels. Also wenn man nach Schweden hierher kommt, Skanör, entweder Ferienhaus oder Camping.
0: Es gibt ein paar kleine Hotels, die sind sehr schnell ausgebucht. Da muss man frühzeitig buchen. Sonst Camping. Unter dem Hafen hat es einen Abstellplatz für Campingautos und da ist sehr viele Deutsche.
2: Die kommen mit der Fähre über Trelleborg?
0: Rostock-Trelleborg, sehr beliebte Strecke.
2: Nach Trelleborg kommen wir später noch, bleiben aber zunächst in dieser ländlichen Idylle Skanör und treffen gleich unter anderem ABBA und Roxette. Nicht hinter schwedischen Gardinen, sondern an Schwedens südlichen Stränden ist heute die Radioreise. Alexander Tauscher in die Region Skåne, also hi. Der Südwesten der Region Skåne ist eine farbige Landschaft aus goldenen Weizenfeldern, blühenden Kartoffelpflanzen und leuchtend gelbem Raps. Urlauber zieht es an diese weißen und hellen Strände und auch in diese kleinen Fischerdörfer mit ihren Hofläden. Für Golfer bietet sich im Südwesten von Skåne eine große Dichte an Plätzen. Einer der Golfplätze, den mir Katharina und Jordan zeigten, der liegt direkt hinter den Dünen der Ostsee. Und hinter anderen Dünen findet man Popstars aus aller Welt, ja Popstars im Falsterbo Photo Art Museum, durch das uns zunächst einmal Britt Marie führen wird.
1: This is a private museum and Klaas and Christina Lindquist own this.
2: Klaas und Christina Lindquist sind die Besitzer dieses privaten Museums.
1: They have 700 collection.
2: Die beiden haben eine Sammlung von 700 Fotos.
1: We have even guest photographers.
2: Es gibt auch Gastfotografen, die ihre Werke hier ausstellen.
1: We have 40 photographers right now we are showing you.
2: 40 verschiedene Fotografen stellen gerade im Augenblick ihre Fotos aus. We saw Roxette, so those famous bands from Sweden. Also Roxette sieht man beispielsweise.
1: Yeah, we have a special pop and rock magazine from the 80s.
2: Okay, so hieß ein sehr beliebtes Pop-Magazin in den 80er Jahren hier in Schweden. Und daraus resultierend eben viele Fotos, die damals veröffentlicht worden sind, sieht man hier.
1: Swedish artists.
2: So we saw David Lee Roth, Samantha Fox, Kylie Minogue.
1: And then we have 80 years fashion. You can see from.
2: Ein weiterer Bereich widmet sich der Mode. Der Mode beginnend in den 40er Jahren bis in die 2020er Jahre. Fotografien, die noch in Analogform entstanden sind.
1: Analog Fotos.
2: Aktuell gerade eine Ausstellung, eine neue. Und wen sehen wir da mit einem Leckeis? Das
3: muss Agneta sein vom ABBA.
2: Agneta Falkkamp? Welche Rolle spielt ABBA noch für die Schweden? Ich meine, es hat eine ganze Generation geprägt und die Musik ist unsterblich. Nein. Und heute?
3: Immer noch. ABBA ist einfach mal groß. Benny heißt derjenige, der die Musik zusammen gestaltet hat. Und der ist wirklich sehr populär, immer noch. Der
2: Benny Andersson, ja.
3: ABBA ist ein gutes Warnzeichen.
2: ABBA hören aber nur die Älteren?
3: Auch die Jüngeren. Es gehört einfach mal dazu. Es ist ein gewisses Tempo drin. Und
2: ist das in der schwedischen DNA mit vererbt, ABBA?
3: Ja, kann man schon sagen, ja. So ein bisschen.
2: Hören, wir hören das Meer.
0: Das ist jetzt die Ostsee.
2: Schön mal die Ostsee von der Nordseite aus zu sehen.
0: Ja.
2: Ganz weißer Strand.

0: Mehlig wie Backmehl.
1: Mehlig wie ein Backmehl. Ja. Sanddünen. Wie heißt dieser Strandabschnitt hier?
0: Falsbustrand. In die Richtung. Das ist sehr offen. In die Richtung hast du Deutschland.
1: Genau. Deutschland ist so weit, sieht man natürlich nicht mal bei gutem Wetter.
0: 150 Kilometer ungefähr.
1: 150 Kilometer, das ist nicht zu sehen. Das ist die Krümmung der Erde.
0: Genau.
1: Aber Dänemark eben am Horizont. Wir sehen auch gerade eine mutige Frau baden. Jetzt im Frühsommer ist es so um die 15 Grad, die Ostsee.
0: Ja, ja, nach Windlage. Ostwind, und dann hast du ja den Wind gegen Land und dann ist es warm hier und kalt auf der anderen Seite und umgekehrt. Also.
1: Aber Katharina, ihr geht ja immer zum Frühsport quasi in die Ostsee baden, zum Abhärten. Ne? Du gehst jeden Früh eine ganz kleine Runde schwimmen.
2: Mehr auf Skanderborgseite schwimmen, jeden Morgen.
1: Und das zwischen Mai und Oktober oder noch viel
2: ja,
1: weiter?
2: Ja, das kommt drauf an.
0: Ab 15 Grad.
1: Ab 15 Grad Wassertemperatur.
2: Ja.
1: Ich vermute, ihr seid dann auch nie krank, nie erkältet, ihr seid abgehärtet.
2: Wir sind abgehärtet.
1: Vielleicht.
2: Das hilft schon.
0: An und für sich ist es eine breite Strand heute.
1: Was man aber hier nicht sieht, sind die Strandkörbe, wie man sie an der mecklenburgischen Ostseeküste sieht. Ihr habt nicht die Tradition von Strandkörben?
0: Nein, die haben wir nicht. Nein.
2: Das nicht.
1: Das
2: nein.
1: Nicht.
2: Hier liegt man einfach mit einem Handtuch und...
1: Beziehungsweise so ein Windschutz und natürlich hier in Badekleidung, aber ihr habt auch einen FKK-Strand hier. Ist es beliebt bei den Schweden, FKK?
0: Nein, nicht, was ich wusste.
1: Ja, da sind wir an dem Fotomotiv aller Fotomotive angekommen, an diesen bunten, kleinen, süßen Strandhäuschen aus Holz.
0: So ist es einfach hier. Wir sind mit dem gewöhnt.
1: Also, ihr seid an die Schönheit gewöhnt?
0: Das kannst du nicht mieten.
1: Was ist hier drin?
0: Ja, es sind nur Badekleider und Kaffeetassen und Ähnliches.
1: Aha, also nur kleine Schuppen?
0: 2x2 Meter oder in etwa. Das sind privat.
1: Luxus, man hat sein kleines Häuschen für die Badekleider.
0: Ja.
1: Und jetzt am wirklichen Finale, leider schon für Skanör, sind wir an eurem Schmuckstück, Jörn,
0: ja,
1: am Hafen.
0: Sicher.
1: Sehr viele Yachten, auch viele natürlich von Urlaubern. Deutsche sind hier, Schweizer.
0: Und oft ist es so, dass die Schweden, die gehen jetzt über auf die dänische Seite und die Dänen, die sind hier.
1: Das heißt aber, die Deutschen kommen angeschippert über die Ostsee mit ihren Schiffen?
0: Ja, ja, ja.
1: Das ist ja doch ein Stück.
0: 150 Kilometer.
1: Braucht man doch einen Tag sicher.
0: Knapp. Und ist ja die Brücke.
1: Genau, schließt sich der Kreis auch diesbezüglich, weil wir sehen wieder die große Brücke über den Öresund von Kopenhagen rüber nach Malmö. Ein paar Tanker, vielleicht auch die Schattenflotte, wer weiß. Auf jeden Fall
0: genau. Das
1: Meer und Menschen, die hier wunderbar ihre Zeit verbringen. Ich kann nach dem Rundgang sehr gut verstehen, warum es euch so gut gefällt hier.
3: Hier am Hafen liegt unter anderem das Skanør Falsterbøl Kaldbadhus, aus dessen Sauna man im Winter gerne zum Abhärten ins eiskalte Meer springen kann. Und aus der Sauna heraus, da genießt man eben diesen Blick über den Öresund als ein wirklich beliebter Treffpunkt, gerade für die Einheimischen. Die Bereiche für Männer und Frauen sind getrennt, wie es eben in Schweden üblich ist. Wir lieben den Norden wie den Süden und haben heute einen guten Kompromiss, nämlich Schwedens Süden in der Radioreise. Alexander Tauscher führt entlang der Küste der Region Skåne. Nun erreichen wir eine Stadt, die viele vom Namen her von einer Fährverbindung sicher kennen. Trelleborg, einem der größten Häfen in Schweden. Von hier aus starten die Schiffe nach Deutschland oder auch nach Polen unter anderem. Schwedens südlichste Stadt bietet eine Mischung aus Wikingererbe und Palmen. Denn ihren Namen verdankt sie einer Wikingerfestung, die vor rund 1000 Jahren gebaut wurde, Trelleborgen. Was diese Stadt noch zu bieten hat, beschreibt uns Veronika Larsson von der Touristinformation Trelleborg.
4: Välkommen till Trelleborg, Sveriges sydligaste stad. Trelleborg, it's the southernmost city in Sweden and there is so much things to explore here.
1: Veronika begrüßt uns in Trelleborg, der südlichsten Stadt in Schweden, in der man so viel entdecken kann.
4: In the central parts of Trelleborg, you have the main square.
1: Hier auf dem Hauptplatz haben wir sehr viel Kunst zu entdecken. Wir sehen hier beispielsweise Krokodile, Schlangen, wir haben den Wasserturm, das Stadtmuseum und den Stadtpark von Trelleborg.
4: As well as the city park and an art museum. The main attraction in Trelleborg.
1: Natürlich die größte Attraktion der Stadt ist die Wikingerfestung Trelleborgen.
4: The second week of July, there's a big Viking battle.
1: Immer in der zweiten Juliwoche findet da ein großer Wikingerkampf statt.
4: You have seen that we have palm trees here.
1: Wer hierher kommt, wundert sich, warum es hier Palmen gibt. Palm trees, of course, you're in the south of Sweden, but it's not a tropical region. Warum gibt es hier in dieser noch nicht ganz so tropischen südschwedischen Region Palmen, Veronika? Wir wollten ein Zeichen setzen, dass wir die südlichste Stadt Schwedens sind und haben die Palmen hier seit Beginn der 80er Jahre, voriges Jahrhundert, seit 1984. Wenn man alles erleben will, was es rund um Trelleborg gibt, muss man auf jeden Fall aus der Stadt herausfahren, um auch diese vielen kleinen Geschäfte auch zu erkunden.
3: Dann tun wir mal das, was Veronika empfiehlt. Vor den Toren von Trelleborg befindet sich eine Pizzeria, was an sich keine Notiz wert wäre. Aber es ist eine Pizzeria in einem Gewächshaus, also ein besonderes Öko-Projekt. Clive Stenmarks leitet das nach ihm benannte Restaurant Växhus. Er kam aus Stockholm, hatte da zuvor unter anderem eine Casting-Agentur für Filme, Features oder Werbespots geleitet. Da seine Familie aber seit Generationen in der Gastronomie tätig ist, setzt er nun dieses Erbe fort. Klaas wollte ein Restaurant eröffnen, in dem sich alle im Prinzip das Essen leisten können, also ein preiswertes Essen. Und Pizza ist ein Essen, was sich jeder leisten kann. Man kann auch mit Pizzas kulinarische Überraschungen betreiben, also indem man etwas tut, was nicht jeder tut. Auch diese beiden Pizza, die wir hier auf dem Tisch haben, sind recht ungewöhnlich.
5: You had one asparagus pizza with kind of like a Hollandaise sauce.
1: Einmal haben wir die Pizza mit Spargel und Sauce Hollandaise.
5: Without tomato sauce, it's a white pizza. It's with Fiordilatte and Parmesan.
1: Ohne Tomatensauce, eine helle Pizza mit Fiordilatte, eine Art Mozzarella-Käse.
5: And Parmesan.
1: Und Parmigiano.
5: My culinary vision is to make good food, not to follow traditions.
1: Seine Vision ist es, gutes Essen zu machen, nicht nur Tradition zu folgen. The interesting is also this building which you have here. It's that we are sitting inside like a garden house. Wir sitzen hier in einem Gewächshaus.
5: When I thought about the idea to make a create a restaurant, I wanted to make it a sustainable restaurant.
1: Klaas wollte, als er ein Restaurant bauen ließ, unbedingt ein nachhaltiges Gebäude errichten. Und er wusste ja aus seiner Praxis, in der Küche entsteht sehr viel Hitze. Und er hat sich gefragt, was können wir aus dieser Hitze tun? Natürlich kann man die Hitze einfach verfliegen lassen, aber er hat sich gedacht, lasst uns doch diese Hitze für das Gewächshaus nutzen und hier Gemüse züchten. Er hat also ein Konzept entwickelt, in dem man die Hitze und auch das Wasser nutzt, um die eigenen Zutaten zu züchten. Das Wasser, das wieder aufbereitete, wird für die Bewässerung der Pflanzen genutzt. Er hatte sich schon damals gedacht, wenn wir ein Restaurant öffnen und wir dieses Gebäude im konventionellen Stil errichten, dann können wir es auf keinen Fall nachhaltig nennen.
5: You can never claim that you're sustainable. Instead of using a normal greenhouse.
1: Deswegen habe ich mir gedacht, lasst uns das Gewächshaus nachhaltig bauen. Es besteht fast nur aus Holz, ganz wenig Metall zum Verfestigen, Nägel etc. Aber ein Gebäude, was keinen Beton verwendet hat. Allein das Basilikum, was man hierfür nutzt, hat Größenordnungen von 200 Kilogramm bis 230, die hier selbst geerntet werden. Auch der Weizen, der die Grundlage für die Pizza ist, den Pizzateig, kommt aus der Region. Wir möchten natürlich nicht etwas importieren müssen. What's your favorite pizza of all those pizzas?
5: I really love the asparagus pizza.
1: Klaas mag vor allem die Spargelpizza, aber er hat im Prinzip fünf Lieblingspizzen, hängt ab von seinem Tag.
5: And how do you keep so slim? You make so much sport? No, pizza is not bad food if, unless you do shitty pizzas.
1: Ich frage ihn gerade, warum er so schlank und sportlich ist. Er sagt, die Pizza ist kein schlechtes Lebensmittel, wenn man sie gut macht. He's the new sensation
3: in the nation, Pizza Boy. Gemeint ist bei uns in diesem Fall der Pizza Boy von der Südspitze Schwedens. Det här är Radioresan, aus dem Schwedischen frei übersetzt, das ist die Radioreise, und Alexander Tauscher unterwegs in der Region Skåne, also im Süden dieses skandinavischen Landes. Zu Schwedens südlichster Stadt Trelleborg gehört die kleine Ortschaft Klagstorp. Sie wäre sicher auch keine Erwähnung wert, wenn es hier nicht etwas ganz Besonderes geben würde, ein Uniformmuseum. Gezeigt werden nämlich zivile und militärische Uniformen vom 19. Jahrhundert bis in die Gegenwart. Und da sind zu sehen unter anderem Uniformen von Polizisten, Zollbeamten, Medizinern, Flugbegleitern oder auch Pfadfindern. Niklas Östergren hatte dieses Museum gegründet, also allein der Teil, der sich mit dem Zweiten Weltkrieg beschäftigt, beherbergt so viele persönliche Geschichten.
6: Westen. My big interest when I was a young boy was airplanes.
1: Sein großes Hobby als kleiner Junge waren Flugzeuge gewesen.
6: When I was 10 years old, I heard a story.
1: Als er 10 Jahre alt war, hörte er die Geschichten von den Bruchlandungen US-amerikanischer und deutscher Maschinen im Zweiten Weltkrieg in Schweden.
6: That crash landed in Sweden during Second World War. I started riding around on my bicycle.
1: Daraufhin setzte er sich aufs Fahrrad und begann damit, Menschen zu befragen im Alter von etwa 11 bis 12 Jahren.
6: 11-12 years old. That became a big interest for me.
1: Seitdem er Kind, Jugendlicher war, bis heute erst 60 Jahre alt, beschäftigt er sich mit der Erforschung eben dieser Flugzeugunfälle.
6: All
1: diesen Jahren bekam er immer wieder auch Geschenke, wie beispielsweise Originalflugzeugteile oder auch Uniformen von Piloten. Beispielsweise sehen wir hier eine Bruchlandung eines US-amerikanischen Bombers, der im Zweiten Weltkrieg Rostock bombardiert hatte, zurück über die Ostsee flog, auf schwedischem Boden dann hier verunglückte auf einem Feld.
6: Und dann came over the sea and crash landed here a couple of hundred meters from the house.
1: Ein paar hundert Meter entfernt von diesem Museum ist dieses Flugzeug damals Bruch gelandet.
6: Pilot Nicholas Kehoe.
1: Der Pilot Nicholas Kehoe, er ist mit einem Rettungsfallschirm auf einem Bauernhof gelandet, hier gleich in der Nähe.
6: And he was invited to the house. They offered him a big brandy and a sandwich.
1: Die Bauern haben ihn damals eingeladen. Und man sieht noch hier, wie er damals eingeladen worden ist mit einem großen Brandy und einem Sandwich mit Butter und Wurst.
6: And, here's a
1: man sieht hier noch ein Blatt, was damals von der Fliegerabwehrkanone der Wehrmacht getroffen worden ist. Wir sehen hier einen deutschen Wehrmachtspiloten, Ludwig Nitsch, der am 11. Mai 1945, also kurz nach der Kapitulation Deutschlands, noch von Kurland, also dem heutigen Baltikum, gestartet ist und hier in Malmö gelandet ist. Er ist damals geflohen vor der Sowjetarmee. Im Alter von 19 Jahren kam er an.
6: He was 19 years old. And a young girl was picking potatoes.
1: Eine junge Frau hatte gerade auf dem Feld Kartoffeln geerntet. Sie half diesem Bruchpiloten aus der Maschine heraus und im Jahr 1950, also 5 Jahre später, hatte er sie geheiratet.
6: And 1950 he married her.
5: This is really a love story which is unbelievable. Eine unglaubliche Liebesgeschichte. He didn't get into prison because he was part of the Nazi regime. Er wurde nicht inhaftiert hier als Teil dieses Nazi-Regimes. Er kam in ein Lager mit Soldaten, die auch damals aus dem Baltikum hierher geflohen waren, die an sich mit dem Schiff zurück in die Sowjetunion gebracht wurden, aber er hat es geschafft, davor zu fliehen.
6: But he managed to escape.
5: Because there he would come into prison for long years. Also da würde er sicher für viele Jahre im Gefängnis landen in der damaligen Sowjetunion.
6: In Sweden we were neutral.
1: Schweden war im Zweiten Weltkrieg neutral, hat aber gewisse Zugeständnisse und auch Hilfen geleistet, nämlich in der Form, dass die Züge die Deutschen durch Schweden nach Finnland und nach Norwegen brachten. Im Gegenzug blieb Schweden neutral. And this was one of the soldiers who was passing through Sweden. Yes. Also einer der Soldaten, der im Transit durch Schweden fuhr.
6: We have a couple of Norwegian resistance.
1: Hier sehen wir zwei norwegische Widerstandskämpfer gegen das Nazi-Regime. Ein Foto, das Jakob Sylen gemacht hat. Wir sehen sie in der Uniform. Sie hatten sich versteckt in einem kleinen Holzschuppen in Norwegen auf der norwegischen Seite der Grenze, allerdings nur 100 Meter von Schweden entfernt. Für den Fall, dass sie von den Nazis entdeckt worden wären, hätten sie schnell nach Schweden rüberfliehen können. Wir sehen auch ein kleines Transistorradio, einen ganz kleinen Block, abgeworfen von den Engländern, die damals diese Widerstandskämpfe unterstützt haben und auch mit Nachrichten, that they could listen to BBC Radio, for instance. Und auch, um Kontakt zu halten zu den Engländern, wenn sie Unterstützung brauchen. Sie warfen damals nicht nur diese Radiogeräte ab, auch Lebensmittel und vor allem auch Waffen in Form von Containern warfen sie über Norwegen ab. Vis-à-vis sehen wir einen dänischen Widerstandskämpfer des Zweiten Weltkrieges. Er ist in Zivilkleidung, trägt einen Helm mit dem dänischen Zeichen Or und seine Freundin hat ihm diese Armbinde gestaltet.
3: Filmproduktionen kommen immer wieder auf dieses Museum zu, wenn sie historische Streifen neu drehen wollen. Ja, und um Film und Geschichte geht es bei uns später. Stichworte sind unter anderem Kommissar Wallander und die Vereinten Nationen. Wie immer an dieser Stelle, auf Weiterhören. Richtet auf eure Lauscher, denn hier spricht der Tauscher, der Alexander, grüßt sie alle miteinander und wünscht auf diese Weise eine schöne Radioreise. Wir müssen reden über Schweden, jetzt und hier, Urlaubsgeschichten aus der Region Skåne. Nirgendwo in Schweden ist der Boden so fruchtbar wie im äußersten Süden des Landes. Ein Beispiel dafür ist der Bauernhof Engervall mit seinen Produkten. Hier gibt es hausgemachte Limonade oder Wein und Bier aus der Region. Die Himbeerkreation oder auch die Schokobällchen, die würden sicher Pippi Langstrumpf-Fans zum Strahlen bringen. Dieser Bauernhof ist ein Vorreiter in Schweden, ja sogar in ganz Skandinavien, erzählte mir der Besitzer Rolf Axe Nordström, der diesen Hof im Jahr 1971 gekauft hatte.
7: Ich bin in der Stadt Malmö geboren. So keine in meiner Generation waren Landwirt. Mein Grundinteresse war Tierschutz, Tierrecht. Und das Wissen heißt Ethologie. Das bedeutet das Wissen, wie die Tiere sich zueinander verhalten, was die Tiere alltäglich machen möchten. Das gibt auch eine Universität in Kassel-Witzenhausen, wo die studierten.
1: Ja. Das hast du studiert und wolltest aber das in die Praxis umsetzen.
7: Ja.
1: Und deswegen auf der Suche nach einem Arbeitsort diesen Hof gekauft.
7: Der frühere Besitzer war fast in einer Pleite-Situation. Keines war gemacht hier auf dem Hof, auf dem Gebäude in den letzten 40 Jahren. Alles war durcheinander. Das war Löcher überall im Dach da und sowas. So ich habe Schritt für Schritt alles aufgebaut.
1: Das lässt sich sehen. Also ich meine, es ist nicht nur ein Hof, es ist auch ein Refugium. Ich meine, es gibt ja auch Zimmer. Wenn wir es beschreiben, wir haben einmal diesen karreeförmigen Hof aus rotem Backstein.
7: Und das gibt auch einen großen Park hier. 3 Hektar, 30.000 Quadratmeter Park.
1: Wow, nicht von schlechten Eltern.
7: Nein, nein.
1: Und nochmal ein weißes Gebäude vis-à-vis.
7: Das ist das Hauptgebäude, wo der Landwirt immer gewohnt hat. Der niedrigste Teil, das ist von 1690 und der andere Teil ist von 1890.
1: Und die Gästezimmer sind verteilt?
7: Hier gibt es 7 und auf der anderen Seite haben wir 4.
1: Man wird als Gast versorgt, es gibt Abendessen, Frühstück.
7: Ja, so ist es ja.
1: Und das alles mit Produkten vom Hof. Ja, und dann sind wir beim Thema, das ist ein Biohof.
7: Ein 100% Biohof, was es auf Englisch heißt. Ecological Recycling Agriculture. Ich kaufe nichts von draußen, keine Düngemittel, alles ist nur ohne Chemikalien.
1: Also Tierwirtschaft, also Schweine.
7: Schafe. Rindvieh, ja, alte Rasse nur alle.
1: Schlachtet ihr selbst hier?
7: Ja, unsere eigene Hofschlachterei habe ich damit angefangen 1988. Habe ich auch Metzgerei, alles wird dort her zerlegt, Räucherei, Käserei, Molkerei. Ich habe das ja auch in der Schweiz studiert, weil ich spreche Deutsch. Könnte ich überall in den verschiedenen deutschsprachigen Kantonen. Und am Ende habe ich alles in den Kanton Graubünden gekauft. Alle die Geräte, die ich benutze. Dann bin ich auch in dem südlichen Teil von Deutschland, in Baden-Württemberg, habe ich meine Mühlanlage gekauft in Überlingen beim Odensee. Und dann habe ich auch eine andere Mühlanlage in Osttirol, in Österreich gekauft. Ich bin umgefahren.
1: Ihr stellt also selbst Wurst her, macht Fleisch für die Gäste, auch für den Hofverkauf?
7: Ich habe das erste Hofladen in Schweden geöffnet, weil also 1980 war ich fertig mit dem ersten Teil. Und dann habe ich versucht, die verschiedenen Ketten von Supermarkt in Schweden gesagt, jetzt habe ich Schweinefleisch von Freiläufigen, die können überall in unserer Schweine rumlaufen, alljährlich. Und die werden hier auf unserer eigenen Hofschlachterei geschlachtet. Und ich habe auch fokussiert, dass die Fleisch, das ich verkaufe, kommt nur von Tieren, die niemals krank gewesen waren. So dann habe ich eine Spitzenqualität. Und zum Geschäftsführer hat er gesagt, und Herr Nordström, wie viel kostet es? Oh, habe ich gesagt, nur 20% mehr. Ah, was sagen Sie? 20%? Auf Wiedersehen, die Tür ist da, tschüss. Nein, habe ich gesagt, die verstehen das nicht, weil damals war alles immer noch eine Industrie. Und dieses Interesse für Tierschutz und Tierrecht kommt ein bisschen später. Ich mache das erste Hofladen Skandinaviens. Habe ich 82 angefangen. Ich wusste nicht, ob ich Erfolg damit habe. Habe ich einen kleinen Hofladen aufgeöffnet. Und der Geschäftsführer von dieser nordischen Kompanie in Stockholm hat innerhalb 3 Tagen hat ein Letter of Intent zu mir geschickt. Hat, wenn du mehr Metzgereiprodukte haben in deinem Hofladen, dann wollen wir der Einzelverkäufer für Stockholm, Göteborg und Malmö werden. Und dann haben die alles mit mir geholfen, ja, mit dem Marketing. So, das habe ich Glück gehabt.
1: Du warst der erste Hofladen Skandinaviens. Ja. Also dieser Ort, auf dem wir uns jetzt hier befinden, ist ein Vorreiter.
7: 23. August 1983.
1: Wahnsinn. Also kann man fast ins Guinness-Buch der Rekorde eintragen. Baut ihr auch Tomaten, Kartoffeln an für den Verzehr, für den Verkauf?
7: Wir haben diese nur Kartoffeln und Zwiebeln und verschiedene Pastinaken und sowas, alle Gemüsetypen.
1: Im Restaurant kann man alles das probieren als Gast, also selbstgemachtes Fleisch, Brot, Butter, Käse.
7: Wir haben 55 verschiedene Metzgereiprodukte.
1: Wenn man als Vegetarier auf den Hof kommt, wird man hungrig sein oder gibt es dann Alternativen?
7: Nein, das gibt Alternativen.
1: Zum Beispiel?
7: Da machen wir Tempeh. Das kann man entweder mit Bohnen, Erbsen oder Linsen. Und dann hat man einen Zusatz, wenn man Käse macht, eine Kultur, muss man zusetzen. Also Tilsiter, Emmentaler, Appenzeller, verschiedene Typen von Käsen.
3: Im Hofrestaurant arbeitet sein Sohn Niklas Nordström. Er ist Weinsommelier und serviert Weine aus Italien oder Frankreich, unter der Voraussetzung natürlich, dass es reine Bio-Weine sind. Jörg Ansgar, Dick and Traveling Semester. Ich wünsche einen schönen Urlaub mit der Radioreise. Alexander Tauscher an Schwedens Südküste, hier in der Region Skåne. Wer träumt nicht einmal davon, am Leuchtturm eine Nacht zu verbringen? Hier ist es möglich. Das Smuggahoog Lighthouse Hostel ist ein kleines Refugium am Meer, geführt von Joanna und Mick Daly mit ihrem vierbeinigen Begleiter Sheldon. Joanna ist ausgebildete Köchin und Sommeliere. Sie steht in der Küche und backt hier selbst Brot oder Kuchen. Einmal im Monat lädt sie Stammgäste zu sich ins Restaurant mit dem passenden Namen Red Sails, also rote Segel, ein. An ihrer Seite kümmert sich Mick um die Gäste, die in kleinen gemütlichen Zimmern im Stil eines Leuchtturmwärterhäuschens übernachten können. Zwar ist das WC sehr einfach und auf dem Gang, aber es ist eben ein Hostel und dafür bringt Mick das Frühstück einzeln liebevoll verpackt im Körbchen früh zu jedem Gast. Ich traf Mick nach dem Frühstück und er erzählte mir, warum er um die Jahrtausendwende aus Australien nach Schweden kam. Denn Mick stammt aus Melbourne, lebte zuletzt in Perth in Australia.
8: Well, I was born and raised in Melbourne. As a teenager, I moved a little bit outside of Melbourne and lived there while I was a teenager.
1: Er ist groß geworden in Melbourne, ist dann aber nach außerhalb von Melbourne gezogen, hat dort die Zeit als Teenager verbracht. And why did you decide to come from Australia so far to Sweden? Because it's the other end of the world.
8: You can see the beautiful weather, so it's always like this. No, sorry.
1: Australian weather, yes.
8: Yes, yes, exactly. I met a Swedish girl in the middle.
1: Der Grund, warum er aus dem sonnigen Australien herkam, war nicht das Wetter, was hier immer so schön wie in Australien ist, so scherzt Mick. Nein, er hat ein sehr hübsches schwedisches Mädchen kennengelernt. Sie war Backpackerin in Australien Mitte der 90er Jahre und dann zogen sie hierher nach Schweden. Sie bekamen 3 Kinder, eine Tochter und 2 Söhne. Inzwischen ist er nicht mehr mit dieser schwedischen Freundin zusammen, aber natürlich ist er hier geblieben in Schweden und ist hier sesshaft geworden.
8: I was never moving back because my kids here in Sweden. 15 years ago, I was
1: Vor 15 Jahren lernte er Johanna kennen und ist sehr glücklich mit ihr und ist jetzt seit inzwischen 7 Jahren verheiratet.
8: I have electronics engineering as a background, so my first job was at Ericsson Mobile.
1: Mick ist gelernter Ingenieur und sein erster Job war hier gewesen bei Ericsson. Hat damals mitgearbeitet in der Entwicklung von Ericsson Mobiltelefonen.
8: I said, I'm not working in an office anymore. I'm going to work with something I love, and that was food and drink and people.
1: Und irgendwann entschied er sich, ich muss einen beruflichen Wechsel vollziehen. Ich möchte mit etwas arbeiten, was ich mag. Und das sind Lebensmittel, Getränke und Menschen.
8: I quit my very good paying job.
1: Er hat seinen gut bezahlten Job an den Nagel gehängt und hat in einigen Restaurants hier an der Küste angefangen zu arbeiten und hat sich da gewissermaßen in die Gastronomie verliebt.
8: Hospitality, the business of hospitality. With the change, I also was able to start.
1: In dem Zusammenhang hat er auch viele interessante Menschen aus der Gastronomie kennengelernt, beispielsweise einen Brauer, hat mit der Brauerei mehrere Jahre zusammengearbeitet, später auch mit einem Weingut.
8: met people from vineyards, but then the Corona pandemic came.
1: In der Corona-Zeit hat er sich dann entschieden, ich höre mit der Gastronomie auf, aber es hat dann nur 3 Monate gehalten.
8: That lasted maybe 3 months. The beginning of 2021, approximately March, we got asked if we would like to take over.
1: Im März des Jahres 2021 ist Mick gefragt worden, ob er nicht dieses Hostel hier am Smickhaus Leuchtturm übernehmen will. Zuerst sagte er nein, das ist nicht unsere Sache. Und als er sich das anschaute, hatte er es übernommen und er ist nun seit Mai 2021 hier.
8: We have been here since May 2021.
9: There's a little white lighthouse by a blue lagoon.
8: So the lighthouse, it got decommissioned in 1975.
1: Dieser Leuchtturm war bis zum Jahr 1975 in Betrieb und dann nach vielen weiteren Jahren hat die Gemeinde hier diesen Leuchtturm renoviert, hat ein Licht installiert. Er leuchtet wieder, aber nicht mehr um Schiffe zu leiten, sondern nur noch für touristische Zwecke.
8: So it does light every night, but it's only for tourists.
1: Dieser Leuchtturm, der im Jahr 1975 seinen Leuchtdienst aufgab, war deswegen nicht mehr in Betrieb, weil es weiter draußen auf dem Meer einen Leuchtturm gab, der die Schiffe geleitet hatte. Aber Mick sagte dann auch, und die Gemeinde, es ist doch schade, einen Leuchtturm zu haben, der nicht leuchtet. Und deswegen wurde hier im Jahr 2001 ein neues Licht eingesetzt.
8: But then they said, that's a very sad thing to have, a lighthouse without a light. So then that's when they renovated.
1: Der Leuchtturm hat etwa 300 Tage im Jahr geöffnet. Das heißt, Menschen können hier immer hineingehen und diesen Leuchtturm besichtigen und auch oben stehen, wo das Licht sich dreht.
8: The view from the top of the lighthouse. It's not quite 360 degrees. I think we have 270 degrees.
1: Man hat nicht den 360 Grad Blick, aber den 270 Grad Blick. Und wenn man ein wenig um die Ecke schaut, dann doch den gesamten Kreis. Man sieht die gesamte Küste von Trelleborg bis Ystad und auch die großen Felder.
8: On either side as well. The view, I think, is beautiful during the summer, but I actually prefer.
1: Natürlich ist der Blick im Sommer sehr schön, aber Mick vor allem mag das Wetter hier im Winter und im Herbst, wenn man die Wetterfronten sieht und wirklich miterleben kann, wie sich das Wetter ändert.
8: You see the dark clouds coming and
1: man sieht den Regen und den Sturm, wie er hier an einem vorüberzieht, sitzt aber sehr sicher drin im Leuchtturm.
8: Feel the weather change and go across. I spent 8 years in the Navy.
1: Mick hat 8 Jahre bei der Marine gedient und für ihn ist der Leuchtturm auch ein besonderes Zeichen, nämlich immer das Zeichen, wenn es zurück nach Hause geht, an Land geht. Deswegen hat eben dieser Leuchtturm für ihn auch eine besondere Bedeutung.
8: For me is almost like home. When you're coming home, you see a lighthouse as well.
3: Das sind die Gedanken von Mick Daly und der große US-amerikanische Staatsmann Benjamin Franklin meinte einmal, Leuchttürme sind nützlicher als Kirchen. Schöne Urlaubsgrüße aus Schweden. Hier ist die Radioreise mit Alexander Tauscher unterwegs in der Region Skåne. Eine der beliebtesten Ziele in der Region Skåne ist der Landstrich Österlen. Diese Küste im Südosten, sie ist bekannt für ihre weißen Sandstrände und zugleich das breite Netz aus Rad- und Wanderwegen. Die Küstenstadt Ystad wiederum, sie ist weltweit berühmt geworden durch Henning Mankells Krimis rund um Kommissar Kurt Wallander. In dieser Region wurden nämlich Romane verfilmt und viele Drehorte sind bis heute erhalten geblieben. Das Besucherzentrum der Ystad Studios eröffnet die Welt des Films hinter den Kulissen. Hier kann man zum Beispiel durch authentische Studiosets und Filmkulissen schlendern, Requisiten und Kostüme sehen oder auch mit professionellem Filmequipment selbst ein wenig experimentieren. Unter nämlich professioneller Anleitung, da lassen sich Kurzfilme mit Greenscreen-Technik, mit Schnittplatz oder auch mit Animationsstudios erstellen. Joanna Clemet ist nun unser Guide in diesem Filmstudio.
10: This is part of the military area here in Ystad, but since we have so many abandoned.
1: Wir befinden uns auf einem ehemaligen Militärgelände hier in Ystad. Es war einst ein Militärgelände und als man für die Filmproduktion eine geeignete Location suchte, wollte man ja große weite Hallen haben und hier war früher ein Hangar gewesen, weite Hallen, hohe Decken und dies war der richtige Ort für die Filmproduktion.
10: High ceilings and big spaces. From the beginning, when they began,
1: als Christer Henriksson begann, die Rolle von Kommissar Wallander zu spielen, hatte man 3 Studios hier. Vor 8 Jahren hatte man eines dieser Filmstudios in ein Besuchermuseum umgewandelt. Nach wie vor existieren hier 2 Filmstudios.
10: So what you can see here is rooms, that we have built.
1: Wann immer hier ein Film gedreht wird, nehmen wir die Requisiten dieses Filmes und bauen daraus so ein Studio hier.
10: Props and build rooms in here. Every year in December we close, so we don't take.
1: Jedes Jahr im Dezember schließen wir dieses Rosetta Center, renovieren es, bauen neue Räume, sodass die Besucher dann immer, wenn sie hier reinkommen, etwas Neues aus den Filmen sehen können.
10: And it will be a nice place to visit again. Most people that come here.
1: Die meisten Menschen, die dieses Visitor Center besuchen, kommen natürlich, um diese Figur Kurt Wallander von Henning Mankell hier zu erleben. Der Besucher, der hier reinkommt in dieses Besucherzentrum, bekommt einen Führer aus Papier und läuft dann durch die Hallen in seinem eigenen Tempo und setzt sich dann zum Beispiel hier an diesen Ort, an dem wir uns jetzt befinden, in das Wohnzimmer, nämlich von Kommissar Wallander.
10: Wir sitzen hier in Kurt Wallanders Wohnraum right now. Next door here.
1: Wenn wir uns umdrehen, sehen wir eine Glastüre. Sie stammt aus einer der neueren Produktionen Swedish Connection, also die schwedische Verbindung übersetzt.
10: And that is a story about a Swedish man who worked for the Foreign Affairs Department during World War II.
1: Dieser Film beruht auf einer Persönlichkeit, die es wirklich gab, ein Mitarbeiter des schwedischen Außenministeriums während des Zweiten Weltkrieges, der daran arbeitete, Gesetze zu schreiben, die es ermöglichten, dass Juden, die außerhalb Schwedens lebten, zurückkommen konnten ins neutrale Schweden.
10: Was a living man, but he has been forgotten from our history, so now he's brought back.
5: Because Sweden was a neutral country in this time, he wanted to save them from the Nazi regime, also weil Schweden damals neutral war, wollte er, dass sie zurückkehren nach Schweden und hier sicher leben können.
10: At first he was like most Swedes.
1: Das Problem lag darin, die Schweden waren ja neutral gewesen und wie es damals war, man wollte sich nicht anlegen mit Nazi-Deutschland, also zunächst hat man Nein gesagt und der Schwede, wenn er das Wort Nein hört, machte er es nicht, aber er ist seinem Herzen gefolgt und hat gesagt, dieses muss erledigt werden, es ist eine gute Sache und hat dies umgesetzt.
10: So he started to make a change. Henning Mankell was a great person in that sense that he also knew that I can't change the world.
1: Weil auch Henning Mankell sich dessen bewusst war, ich kann die Welt nicht komplett ändern, aber ich kann etwas tun. Und wenn ich etwas tun kann, dann muss ich es probieren.
10: Something I'm gonna try to make a change. He often talked about how we people always have a choice.
1: Henning Mankell sagte immer, wir Menschen haben die Wahl, wir haben immer eine Wahl. Wir können etwas tun oder wir können die Augen schließen und nichts tun.
10: And walk away. When he was living in Mozambique, for example, he really tried to make a change.
1: Beispielsweise, als er in Mosambik gelebt hat, hatte er etwas versucht, für die Menschen zu tun, hat Theater geschrieben, um den Menschen die Möglichkeit zu geben, ihre Gedanken zu äußern, sich zu bewegen, um ihren Gedanken freien Lauf zu lassen.
10: In order for the humans to act out their emotions. When he came back on one time from Mozambique here to Ystad, he noticed that Swedes had changed.
1: Als er zurück nach Schweden kam im Jahr 1989, hat er gespürt, dass die Schweden sich geändert haben. Sie waren nicht mehr so offen. Es hat sich auch ein gewisser Rassismus hier entwickelt gehabt.
10: And it was a racism.
3: Bei dieser Analyse muss man gar nicht unbedingt von der Vergangenheit sprechen. Nicht nur in Schweden. Hier ist Rias, Reiseimpressionen aus Schweden. Alexander Tauscher unterwegs an der Südküste des Landes, eine Radioreise aus der Region Skåne. In der ländlichen Idylle inmitten einer Heidelandschaft an der Südküste liegt ein kleiner Hof, der an das Leben des großen schwedischen Diplomaten Dag Hammarskjöld erinnert. Er war ein Mensch, den man heute dringend brauchen würde. Ein selbstloser, ehrgeiziger Kämpfer für Frieden auf der Welt. Der ehemalige Bauernhof aus dem 19. Jahrhundert erbietet Ausstellungen und eine Landschaft mit weiten Horizonten und Meerblick, die zu ruhiger Besinnung einlädt. Gunilla Hertenberg, sie leitet diesen kleinen Ort des Gedenkens.
11: This is the house that Dag Hammarskjöld bought 1957.
1: Wir befinden uns jetzt im Haus von Dag Hammarskjöld, das Haus, das er im Jahr 1957 gekauft hatte. Dag Hammarskjöld war
12: der zweite Generalsekretär der Vereinten Nationen zwischen den Jahren 1953 und 1961, als er mutmaßlich ermordet wurde. Er hatte dieses Haus gekauft, um sich dann nach seiner Amtszeit hier niederzulassen, um sich zu erholen, gewissermaßen den Ruhestand zu genießen, weil er diesen Ort, diese Region sehr mochte. Dog Hammarskjöld kommt aus einer sehr politischen Familie, die gleichzeitig auch eine adlige Familie gewesen ist. He himself was Secretary General of the United Nations, and during his period there were some wars. We remember the Korean War. He was involved to some diplomatic help. Also er war beispielsweise auch im Koreakrieg nach dem Zweiten Weltkrieg involviert. What did he try to do there?
11: He tried to end the colonialism.
12: Sein Ziel bestand im Grunde immer darin, den Kolonialismus zu beenden. Und er war immer auf der Seite der kleinen Völker, also nicht der großen USA, Großbritannien, Frankreich, sondern hat sich immer für die Rechte der Kleinen eingesetzt. Seine Mission war es immer zu kämpfen. Er war ein sehr mutiger Mensch gewesen. Er hat sich auch mit seiner vollen Kraft dafür eingesetzt, für seine Ziele. Er hatte keine Familie gewesen, war immer alleinstehend, keine Kinder. Sein Ziel war immer der Frieden. When he started his political career, they thought, oh, he's too weak, he will not solve those problems. Als er seine politische Laufbahn begann, hat man ihm nicht sehr viel zugetraut. Er wäre zu schwach dafür, aber er hat die Kritiker eines Besseren belehrt.
11: It was about the Korea War, and there were five or six.
12: Ausschlaggebend war sein erster großer politischer Coup, als es ihm gelungen ist, im Koreakrieg 5 oder 6 US-amerikanische Bürgersoldaten freizubekommen, die in China im Gefängnis war. Er hat dies durch Verhandlungen mit der chinesischen Staatsmacht dann erreicht.
11: He managed to get them free.
13: Räcker ut en vänskapshand.
11: It was a crash when a normal airplane, a Swedish one, 16 persons from the Swedish air company.
12: Kurz umrissen dieser Hintergrund, Morris Schamberg, der Chef einer Region, die im Inneren des Kongo, eine Region namens Katanga, sehr reich an Rohstoffen, beispielsweise an Uran, wollte sich unabhängig machen vom Rest Kongos. Das hatte einen Bürgerkrieg ausgelöst und Dag Hammarskjöld war gerade auf dem Weg zu diesem Herrscher, um da möglicherweise eine Lösung zu erreichen. Und auf dem Weg dahin ist ein Flugzeug verunglückt, das Flugzeug, in dem er auch darin war. 16 Menschen kamen ums Leben gemeinsam mit ihm.
11: So Hammarskjöld wanted to go and meet this Moise Tshombe, the leader of this Katanga Republic. You see all the belongings from Dag Hammarskjöld.
12: Heute sieht der Besucher hier in diesem Haus all die Utensilien seines Büros in Manhattan einerseits, denn Dag Hammarskjöld hatte in seinem Testament vermerkt, dass dieses Anwesen hier übergehen soll und getragen werden soll von der Vereinigung des Tourismus in Schweden, aber auch von der Schwedischen Akademie. Er war Mitglied der Akademie gewesen. Der Stuhl Nummer 17 war sein ständiger Sitz in dieser Akademie gewesen. Und so sieht man heute eben all diese Utensilien aus Manhattan hier in diesem kleinen Haus. Um dieses Gebäude herum befindet sich ein 40 Hektar großes Naturschutzgebiet. Schon zu Lebzeiten hatte er entschieden, Dag Hammarskjöld, dass dieses Gebiet unter Naturschutz stehen soll. Wir haben hier außerhalb dieses Hauses als Höhepunkt dieses Naturschutzgebietes diesen Meditationsraum, eine große Fläche umgeben von Steinen, einen Ort der Ruhe, in dem man nur den Himmel und die Wiese sieht.
11: If you stand there, you only see the sky, the sea.
3: Die Rekavera Hander, übersetzt, wir strecken unsere Hände aus, wir reichen euch die Hände. Ich hatte diese Melodie als Jugendlicher gehört, als ich die Trauerfeier für den ermordeten schwedischen Präsidenten Olaf Palme im Fernsehen sah. Auch ein großer Friedenskämpfer wäre er gewesen, Olaf Palme. Gunilla, mit der ich sprach, hat noch Kontakt zu den Söhnen von Olaf Palme und sie verriet mir den Namen dieses Liedes, das ich zwar seitdem im Ohr hatte, aber nicht mehr zuordnen konnte. Die Radioreise mit Alexander Tauscher geht langsam in die Schlussetappe. Heute entlang von Schwedens Südküste. Erlebnisse in der Region Skåne. Im Hintergrund läuft ganz leise eine Melodie, die auf Schwedisch heißt Song till Skåne, ein Landschaftslied aus Schonen. Der Text, der stammt aus der Zeit um 1900 und wurde verfasst von Nils Hansson. In mehreren Versionen wurde dieses Lied vertont und eine Version ist die des Deutschlandliedes. Man hört es im Hintergrund. Und damit sind wir bei der Geschichte einer Region in Schweden, die gar nicht so sehr schwedisch sein wollte, meint Rolf Axel Nordström.
7: Schonen. Die Fahne ist, das ist die offizielle regionale Fahne. Das heißt Region Skåne auf Schwedisch, aber Region Schonen auf Deutsch.
1: Man sieht es jetzt nicht in voller Länge, weil der Wind gerade fehlt. Es ist aber ein gelbes Kreuz auf roter Flagge.
7: Ja, es ist richtig. Also wir sind dicht an Dänemark hier unten. Bis zum 1658 sind wir zusammen mit Dänemark. Und dann war es ein Krieg zwischen den Schweden und Dänen und die Schweden haben gewonnen. Aber wir wollten nicht nach Schweden, wir wollen bei Dänemark bleiben, zusammen mit den Dänen. Der letzte Schlacht war 1710 in Helsingborg, aber es war immer ein Streit. Wir haben mehr zusammen mit dem nördlichen Teil von Deutschland und Dänemark, also Schweden ist sehr weit weg. Der nördliche Teil 2200 Kilometer, das ist von hier nach Roma in Italien die gleiche Strecke war.
1: Bis zum Norden von Schweden, von
7: ja,
1: hier?
7: Ja, ja, ja. Deswegen ist ganz, ganz unterschiedlich, kulturell und alles, Klima und alles.
1: Ihr fühlt euch also als Dänen mehr als Schweden?
7: Also wir dichter an den Dänen und auch nördlichen Teil von Deutschland, ja, Schleswig-Holstein und Mecklenburg-Vorpommern. Und,
1: Auch heute noch würdet ihr lieber zu Dänemark gehören oder ist es heute okay, ja, Teil von Schweden zu sein?
7: Ich persönlich, aber nicht alle. Also wir haben 3 Jahre im Vorweg dänische Fernsehen gehabt. Wenn ich ganz jung war, zusammen mit meiner Schwester, haben wir zu unserem Vater gesagt, können wir nicht einen Fernsehapparat haben? Ja, das hat er gesagt, entweder gehen Sie ins Kino oder dann kaufen wir ein Fernsehapparat. Aber entweder oder. Also. Und da haben wir gesagt, nein, nein, dann gehen wir nicht mehr ins Kino, möchten wir lieber ein Fernsehen. Und das war nur Sendungen aus Dänemark nach Schonen damals.
1: Also damals hat man nur das dänische Fernsehen empfangen hier?
7: 3 Jahre im Vorweg. Man hat immer auf den Hauptstädten angefangen. Also es war in Stockholm, erst in das schwedische Fernsehen, erst auch in Kopenhagen, dänische Fernsehen. Aber wir sind so dicht an, so wir können also sehr gute Qualität von diesem Fernsehen. Dann lernt man Schritt für Schritt eine neue Sprache. Wenn man jung ist, dann ist es sehr einfach, eine neue Sprache zu lernen.
1: Ist Dänisch für euch eine komplizierte Sprache oder kann man sich da reinhören? Muss man Dänisch neu lernen oder ist es so eine ähnliche Sprache wie Schwedisch?
7: Nein, nein. Also wenn du das lesen, also Norwegisch, Schwedisch und Dänisch, die sind die gleiche Sprache ursprünglich. Es klingelt ein bisschen anders. Also in Deutschland sagt man, Dänisch ist keine Sprache, ist eine Halskrankheit. aber für uns ist kein Problem.
1: Ihr könnt diese Halskrankheit gut aussprechen.
7: Ja, das ist auch ganz besonders, wenn man rechnet. In Schwedisch sagt man wie 20, 20, 30, 40, 40, 50, 60, 70, das verstehen Sie schon. Aber auf Dänisch kommt alles vom 20 an. Dann sagt man 2,5 mal 20, das wird 50. Dann sagt man 3 mal 20, das ist 60. Und dann muss man das verstehen.
1: Wie im Französischen, 90.
7: Ja, 90, ja.
1: Können viele Menschen hier noch Dänisch sprechen oder nur die ältere Generation?
7: Also ich bin einer von Ältesten selbstverständlich, aber auch die heutzutage etwa 50, 60 Jahre alt sind. Wir wollten lieber eine Zusammenarbeit mit Dänemark und Skåne.
3: Heute sind diese Grenzen längst überwunden und man ist mit dem Zug in 20 Minuten ganz bequem von Kopenhagen in Malmö. Gern verlängern wir deswegen den Urlaub in der Region Skåne, zum Beispiel mit Kaltwaldbaden und auch mit Eisbaden. Und das in der kalten Ostsee im Winter, eine richtig schöne winterliche Radioreise, wo wir am Öresund rund um Helsingborg unterwegs sind. 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Ich grüße unser großes Radioreise-Universum. Goodbye, au revoir, adios, ciao, bis wieder ein Jahr und Shalom. Und in Schweden sagt man einfach Heida.
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0: Katarina och jag in Skanör. Ihr seid herzlich willkommen.
2: Wir sprechen ja Deutsch in Schweden auch noch einige.
0: Etwas verrostet.
12: So ein kleines schwedisch ABC, was wäre guten Tag?
0: Guten Tag.
12: Guten Abend.
0: Ich sag willkommen.
2: Sag god kväll.
0: Hey.
12: Hey. Und wenn man sich bedankt, was sagt man da?
2: Tack så mycket.
12: Und zum Wohl wäre?
2: Skål.
5: Thank you for listening and bye-bye from Skegre, Sweden.
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4: 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Tack från Trelleborg.
10: Thank you so much for listening. My name is Joanna and I hope you enjoyed this episode of Radio Reise.
3: Da bin ich mir aber ziemlich sicher. Bleiben Sie schön reisefreudig, meine Damen und Herren, denn es gibt noch mindestens 1000 Orte in dieser Welt zu entdecken. In diesem Sinn, wie immer.

Willkommen auch an alle anderen angeschlossenen Radiostationen. Ja, herzlich willkommen, singt Joel Brandenstein. Was habe ich heute für euch dabei? Ich bin ehrlich, ihr kennt mich, teuflisch gut, teuflisches Chaos. Ich habe keine Ahnung. Ich bin so ein bisschen querbeet auf meiner Festplatte von A bis Z unterwegs gewesen, habe ja was reingeschmissen. Wer mich kennt, weiß, dass es in der Regel genauso nicht dabei bleiben wird, dass sich das eine oder andere zwischendurch ändert. Aber das kennt ihr ja. Ja, der Kaffee ist bereit. Ich bin so mehr oder weniger wach. Nennen wir es jetzt einfach mal so. Aber es ist auch komplett grau. Es ist trist. Es ist nicht schön. Es ist kalt. Und deswegen tut jetzt ein warmer Kaffee ganz gut. Und wir glauben jetzt einfach mal an die schönsten Tage. STP mit Clüso und die schönsten Tage.

Ja, schlafen können wir auch dann, wenn wir tot sind. Ich glaube, genau deswegen schlafe ich einfach zu wenig. Oder es liegt einfach an den vielen spannenden Büchern, die ich einfach abends nicht weglegen kann und dann so nachts um 2 auf die Uhr gucke und denke, ja gut, Buch beendet, schlafen wir jetzt mal ganz schön. Ja, so ein paar schöne Tage würden jetzt tatsächlich mal wieder ganz gut tun. Ich meine, wir haben ja schließlich Sommer. Ich brauche keine 40 Grad, aber so 20, 25 und ein bisschen Sonne wäre schon ganz schön. Also geregnet hat es in den letzten Tagen, zumindest hier in meiner Ecke, glaube ich, mehr als genug. Das reicht mal wieder. Ich möchte Sonne haben. Und ich hoffe,

0: Die Sonne, die nimmt jetzt Anlauf. Wilhelmine mit Luisa Neubauer und Mondmann mit Anlauf.
1: Manchmal kommt es mir so vor, als wäre schon entschieden, dass die Geschichte schlecht ausgeht. Als ständen wir in einem reißenden Fluss. Einem reißenden Fluss der Ungerechtigkeit. Ein Fluss, den wir niemals aufhalten können. Und dann erinnere ich mich, wir stehen gar nicht im Fluss. Wir sind der Fluss. Und die Faschisten und Weltenzerstörer, die probieren gerade jetzt mit aller Kraft Dämme zu bauen, den Fluss zu stoppen. Und nichts würde sie dabei glücklicher machen, als dass wir vergessen, wer wir sind. Wie viele wir sind. Und vor allem, welche Kraft wir entfalten können, wenn wir selbst entscheiden, wer wir sein wollen.

0: ganz dünnes Eis. Es ist fast zu spät, zu spät, zu spät. Fühlt sich an wie Stillstand, ich weiß, aber lauf, lauf, lauf.
1: Ja, wir machen weiter mit der nächsten unfassbar tollen Sängerin. Sie ist mittlerweile 24 Jahre und seit ihrer Debütsingle im Jahr 2020, seitdem sie Control rausgebracht hat, ist sie, glaube ich, aus der Musikwelt nicht mehr wirklich wegzudenken. Sie macht unter anderem auch Musik, um so ein bisschen mit ihrer Epilepsie umgehen zu können. Und sie verarbeitet das Thema auch unter anderem in ihren Songs, was ich ziemlich faszinierend finde, weil wie viele setzen sich wirklich mit ihren Erkrankungen so auseinander? Aber Zoe Wees macht das und ich finde, sie hat eine unfassbar tolle Stimme in der 5. Staffel von The Voice Kids im Jahr 2017. Da hat sie teilgenommen und ich glaube, das war, auch wenn sie es nicht gewonnen hat, so ein bisschen ihr Durchbruch am Ende. 3 Jahre später hat sie es geschafft, ist in den Charts gelandet und ich habe sie heute für euch. Ich habe Zoe Wees mit Don't Give Up.

Ja, ich muss sagen, ich finde, sie hat eine ziemlich einzigartige Stimme. Ich finde, da steckt unfassbar viel Gefühl dahinter. Und man erkennt sie auch sehr, sehr schnell. Also, sie kann sich, glaube ich, stimmlich nicht wirklich verstecken. Da müsste sie sehr, sehr viel in ihrer Stimme ändern. Wir machen weiter mit dem nächsten deutschen Song. Ich habe für euch rausgesucht, Bosse. Und Bosse besingt das, was ich zu 90% mache, wenn ich Musik höre. Naja, okay, vielleicht zu 80%, weil wenn ich in der Bahn unterwegs bin, dann, oder wenn ich laufe, dann habe ich, glaube ich, die Augen nicht zu, wenn ich Musik anhabe. Aber es hilft ganz, ganz oft, indem man einfach mal die Texte und das Ganze drumherum bei der Musik so noch ein bisschen besser auf sich wirken lassen kann. Bosse mit Augen zu, Musik an.

Dass er für euch Vincent Weiss mit Unendlichkeit aus seinem Album Hast du kurz Zeit? Ja, für immer. Eigentlich nur zwei kleine Worte, aber da steckt so viel dahinter. Und

Seien wir doch mal ehrlich, wie oft haben wir in unserem Leben schon zu hören bekommen, egal in welchem Zusammenhang, für immer. Wir sind für immer für dich da, wir sind für immer an deiner Seite, wir haben immer Zeit und so weiter und so fort. Und wie oft hat das am Ende genauso auch gehalten? Wahrscheinlich zu einem ganz, ganz kleinen Prozentsatz. Deswegen bin ich mittlerweile so weit, ich sage, für immer gibt es zu 99% nicht. Diese 1% Ausnahme, die gibt es wie bei allen anderen Fällen mit Sicherheit auch. Aber ich glaube da nicht mehr so wirklich dran. Dafür hat man viel zu oft genau diese beiden Worte zu hören bekommen und ja, irgendwie passierte daran nichts. Und wenn man dann so ein bisschen emotional verletzt wurde durch allein so eine Aussage, an der sich nicht daran gehalten wurde, da passt der nächste Song ganz gut. Ich habe mich für euch rausgesucht als nächstes Lady Gaga und The Dead Dance.

Ja, ich muss ja sagen, Lady Gaga ist so eine Künstlerin, bei der habe ich sehr, sehr lange gebraucht, bis ich gesagt habe, ja, ich kann sie hören. So die ersten Lieder dachte ich so, nee, danke, das muss nun wirklich nicht sein, das können andere hören. Aber irgendwann so nach und nach ging es dann. So ähnlich wie bei Pink, die habe ich später auch noch für euch im Programm. Ja, zu meinem nächsten Künstler gibt es auch eine lustige kleine Story. Meine Mama hatte mich gefragt, ob ich denn Lust hätte, mit ihr zum Konzert von Montez zu kommen. Ich habe sie nur mit ganz großen Augen angeguckt und habe gesagt, wer ist das? Und dann habe ich festgestellt, er hat seine 15-Jahre-Tour und ich dachte so, okay, ich habe von ihm noch nie wirklich irgendwas gehört. Aber da zeigt sich, dass ich nicht wirklich die Charts mir angucke. Also, wenn ich dann unseren lieben Sascha höre mit seinem Chartbreaker und mir denke, so zu 99% der Songs, die da so dabei sind, die kenne ich alle gar nicht, weil ich mich damit nicht auseinandersetze, weil das eigentlich nicht so wirklich 100% meine Musik ist. Also ganz, ganz wenig. Aber ich dachte mir, ich setze mich mal mit dem jungen Mann ein bisschen auseinander und ich habe ihn heute auch für euch dabei. Montez mit Auf und Ab.

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Ja, also ich muss ja sagen, ich bin ehrlich, ich weiß jetzt nicht, ob ich ein ganzes Konzert von ihm aushalten würde. Bin ich ehrlich. Aber gut, das ist ja auch immer so ein bisschen Ansichtssache und Geschmackssache. Es wäre ja auch ganz, ganz schlimm, wenn wirklich jeder zu denselben Künstlern gehen würde. Das würde nicht wirklich funktionieren. Wenn ihr euch jetzt fragt, was denn so eigentlich meine Hauptmusik ist, ich bin gerade am Überlegen, ob ich noch den einen oder anderen Song für euch reinschmeiße. Aber bevor ich da am Überlegen bin und das eventuell auch umsetze, würde ich sagen, hört ihr jetzt erstmal Apache 207 mit. Was weißt du schon?

Was weißt du schon? Ja, wie oft kennt man das? Heißt das, ich weiß, wie du dich fühlst, ich weiß, wie es dir geht. Dann denke ich mir, nein, das weißt du nicht. Du kannst es eventuell nachempfinden, aber du weißt es nicht, weil die Person, die das äußert, die hat ja genau das, was eben das Problem ist, nicht erlebt. Also man kann es nachempfinden, aber man kann es nicht wissen, wie es dem anderen geht, was der andere fühlt. Und genau darum geht es eben in diesem Song. Ja, ich habe euch ja gesagt, ich höre ein, also ich persönlich, wenn ich zu Hause bin, wenn ich unterwegs bin, wenn ich auf Konzerten bin, höre eigentlich was anderes. Ja, es darf auch ein bisschen ruhiger sein, das kommt auch vor. Das sind dann aber auch sehr, sehr ausgewählte Künstler, so wie der Florian Künstler. Ich glaube, den habe ich nachher auch noch dabei. Ich bin mir gerade nicht ganz so sicher. Oder eben Sarah Connor. Also es sind dann schon so ein paar, wo es ein bisschen ruhiger ist, aber es darf auch ein bisschen lauter, ein bisschen härter sein. So ist das ja nicht. Und genau da haben wir nächstes Jahr schon ein kleines Problem, denn wir müssten uns am 9.4. in zwei Teile teilen, weil Florian Künstler gemeinsam in Hannover spielt mit der nächsten Band, die ich jetzt für euch dabei habe. Aber gut, passiert, kommt vor. Also warten wir einfach auf die nächste Tour. Aber ich spiele sie jetzt. Mono Inc. mit Children of the Dark.

Das war für euch Pink mit Trustfall. Ja, Pink hat mich, glaube ich, das erste Mal mit dir, Mr. President, so wirklich überzeugt. Auch vorher ist sie irgendwie bei mir so unterm Radar durchgeflogen, irgendwie nicht so aufmerksam für mich gewesen. Ja, ihr habt mit Monoing einen ganz, ganz, ganz kleinen Vorgeschmack bekommen auf das, was ich sonst so höre. Wir machen weiter mit einer noch relativ jungen Power-Metal-Band aus Nürnberg, gegründet im Jahr 2022. Und vieles vom Auftreten her, von den Musikvideos her und generell, wie sie sich als Band geben und fühlen, hängt so ein bisschen damit zusammen, weil Felix Held ein ganz, ganz großer Fan ist von The Walking Dead und Spielen wie The Last of Us. Deswegen hat er so ein bisschen vorgehabt, eine Art Zombie-Band zu gründen. Sie waren unter anderem schon bei Vorbands wie Avantasia unterwegs, sie waren bei den apokalyptischen Reitern schon unterwegs, waren aber tatsächlich 2025 auch schon beim Wacken Open Air. Also sie haben sich ziemlich schnell in der Musikrichtung nach oben katapultiert und wir freuen uns sehr darauf, sie dieses Jahr auch live zu sehen. Aber jetzt hören wir sie erstmal. Dominum und The Circus is in Town.

Das Circus ist in town. Manchmal bin ich ja, während ich die Lieder am Laufen lasse, so ein bisschen am Googeln nach den nächsten Songs, und es gibt dann so Aussagen, die ich ziemlich faszinierend finde. Charts sind eine Momentaufnahme. Was bleibt, ist das Gefühl, dass dieser Weg richtig ist, dass wir Musik machen können, hinter der wir voll stehen, und dass ihr diesen Weg mit uns geht. Dafür sind wir unglaublich dankbar und wir sind stolz auf euch alle. Für alle, die eine kurze Einordnung benötigen: Ja, es sah zwischenzeitlich nach Top 10 aus. Am Ende stehen wir auf einem immer noch sensationellen Platz 11. Für uns ändert das nichts an dem, was dieser Release zeigt, dass wir mit einer starken, verlässlichen Community Dinge bewegen können, die alles andere als selbstverständlich sind. Das ist eine Aussage zum Album von Soulbound, das sie Anfang des Jahres rausgebracht haben und ziemlich unerwartet auf Platz 11 in den offiziellen Albumcharts gelandet sind. Aber am Ende ist das, wie Sie sagen, eben nur eine Momentaufnahme. Und ich finde die Aussage unfassbar faszinierend von Johnny. Und allein deswegen sind sie für mich eine Band, die man sehr gut verfolgen kann, die man auch sehr gut hören kann, wenn man die Musikrichtung mag, weil sie absolut bodenständig sind. Und deswegen habe ich sie auch für euch heute mit dabei, jetzt ganz spontan, weil ich ja gesagt habe, ich höre eigentlich was anderes. Und hinterher habe ich eine Band, die wir bei Soulbound als Vorband kennengelernt haben. Also irgendwie kommen wir bei keinem Konzert raus, ohne am Ende Karten für die Vorband zu kaufen. Ich weiß auch nicht. Das ist irgendwie ist das so ein bisschen unser Untergang. Aber ihr hört danach Pinhead, und ich wünsche euch ganz viel Spaß mit beiden Bands.

Nee, nee, nee, liebe Technik, so nicht. Nicht einfach weiterspielen, ohne dass ich mich zwischendurch mal wieder melden darf. Wir machen weiter mit einem ganz, ganz tollen Duo. Beide kennen sich aus der Band, aus gemeinsamen Bandzeiten von Nightwish. Taya war bei der Gründung im Jahr 96 dabei. 2005 hat sie ja dann die Band verlassen. Aber der gute Marco Hirteler, der war von 2001 bis 2021 bei Nightwish als Bassist dabei. Und jetzt haben sie sich zusammengetan, haben ein gemeinsames Lied veröffentlicht. Und ich finde Tayas Stimme ja einfach unglaublich toll. Also ich muss sagen, die war für mich einfach die Nightwish-Stimme. Das wird auch immer so bleiben. Und ich werde es euch wahrscheinlich auch immer wieder erzählen, wenn ich mal wieder was von Taya oder von Nightwish spiele. Aber sie ist halt einfach unglaublich toll. Und genau deswegen habe ich jetzt den gemeinsamen Song für euch herausgesucht. Taya und Marco Hietala mit A Leap of Faith.

Ja, also ich glaube, das Lied und ich, wir sind noch keine Freunde geworden. Also erst möchte das gleich weiterlaufen und dann möchte es gar nicht gespielt werden. Aber es war für euch Taya und Marco mit Leap of Faith. Wir machen weiter mit dem Song, den ihr vorhin schon so ein bisschen kurz angehört habt. Und zwar habe ich für euch die Jungs von Alex Weselski, Eisbrecher und seine Version von Tränen lügen nicht.

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Ja, Eisbrecher mit Tränen lügen nicht. Ja, auch sie stehen definitiv auf der Liste, die ich unbedingt mal live sehen möchte. Aber irgendwie hat das noch nicht so ganz hingehauen. Manchmal zeigen die Klingen nicht aus Stahl auf dich. Manchmal sind es Stimmen von außen, Zweifel, Gegenwind, Menschen, die meinen, deinen Weg besser zu kennen als du selbst. Menschen, die dir sagen, dass dein Traum keinen Sinn macht, dass du falsch liegst oder dass du lieber stehen bleiben solltest. Und genau aus diesem Gefühl heraus ist die Single Tanz der tausend Klingen von Saltatio Mortis erschienen. Und ich dachte mir, ich spiele ihn euch jetzt einfach mal. Viel Spaß mit Alea und seinen Jungs.

Das war für euch gerade eben Blutengel mit Black Roses. Ja, schwarze Rosen, ja, gegen so ein paar schwarze Rosen hätte ich jetzt tatsächlich auch nicht. Wir machen weiter mit einem Berliner, mit Philipp Dittberner, ein deutscher Sänger und Songwriter. Aber er hatte eigentlich einen ganz anderen Weg geplant nach der Schule. Er wollte eigentlich Medizin studieren. Aber mit seinem Abischnitt von 2,6 ist er am Anfang erfolglos geblieben. Ist dann, um die Zeit zu überbrücken, ist er Physiotherapeut geworden. Aber am Ende ist er dann doch bei der Musik gelandet. Und ich habe ihn jetzt für euch. Philipp Dittberner und Erinnerung.

Ja, Philipp Dittberner, weiter machen wir mit dem nächsten Sänger, den man sich auch eigentlich gar nicht mehr wegdenken kann. Wenn man überlegt, dass er ohne Erfolg beim Casting für die ITV-Sendung Britannia High teilnahm, im Jahre 2008, aber eigentlich auch nur deswegen, weil er halt einfach nicht tanzen konnte. Musikalisch hat er total überzeugt, ab und an hat man ja mal so den einen oder anderen Ausschnitt von damals gesehen. Aber der gute Ed, er konnte halt einfach nicht tanzen und deswegen hatte er keine Chance gehabt. Aber er hat seinen Durchbruch musikalisch mit The A-Team ja auch am Ende so geschafft. Und da es ihm ja nicht reicht, nur selber Musik zu machen, ist er nebenbei auch noch Songwriter für unter anderem Camila Cabello, Eminem, Justin Bieber, BTS und Rita Ora. Also ich glaube, der gute Ed, der hat genug zu tun, der hat wirklich einiges, was er da auch von den Texten her aus sich rausholen kann. Nicht nur für sich, sondern auch eben für andere. Aber ich höre ihn dann doch lieber einfach selber. Ed Sheeran mit Eyes Closed.

Ja, ich habe sie vorhin ja schon erwähnt, dass meine nächste Künstlerin eine der wenigen ist, die ich, was Popmusik angeht, sehr gerne höre und auch sehr, sehr gerne live sehe. Aktuell macht die ganze Familie ja eher durch ja, Schlagzeilen von der guten Summer Terenzi so ein bisschen auf sich aufmerksam, was dass da so ein bisschen Familienstreit, Familienangelegenheiten in die Öffentlichkeit geraten sind. Finde ich immer nicht ganz so prickelnd, das in der Öffentlichkeit so zu teilen. Aber gut, sie stehen in der Öffentlichkeit und dann kommt das halt eben leider auch vor. Auch Sarah Connor hat sich ja dazu geäußert zu dem Ganzen. Ich möchte das jetzt aber nicht thematisieren, weil sie ist eigentlich bekannt für ihre unglaublich tolle Stimme, für ihre tolle Musik. Und ich bewundere sie tatsächlich, dass sie das über so, so lange Zeit ja mittlerweile macht und eigentlich nicht. Ja, sie ist nicht wegzudenken und ich hoffe, dass auch nach dem aktuellen Album Freigeist, denn es weiter auf Deutsch geht mit ihrer tollen Musik. Und solange hören wir sie einfach und sehen sie vielleicht auch live. Ich kann es allen, die ihre Musik hören, nur wärmstens ans Herz legen. Egal ob Open Air oder in der Arena, macht es. Hört sie euch einfach live an, guckt sie euch live an. Sie ist toll. Und ich habe sie jetzt für euch. Sarah Connor mit My French Girlfriend.

Ja, sie könnte ich tatsächlich hoch und runter hören und das würde mir nie langweilig werden. Ich weiß auch nicht. Irgendwas macht sie halt einfach mit mir und man kann es eigentlich nicht so wirklich beschreiben. Es ist halt einfach so. Und ich kann euch auch gar nicht sagen, wie ich auf den nächsten Song gekommen bin, aber irgendwie dachte ich mir so, den muss ich mal wieder spielen. Irgendwie hat der schon lange, lange, lange nicht mehr in meine Playlist geschafft oder sie als Künstlerin generell. Ich habe für euch als nächstes Alicia Keys mit Empire State of Mind, gefolgt von Alex Warren und Eternity.

0: Alex Warren mit Eternity. Ja, ich hoffe, Alex Warren bleibt uns auch musikalisch ganz, ganz lange erhalten, weil auch er berührt einen mit seiner Stimme und man hat auch einen sehr großen Wiedererkennungswert bei ihm. Und das finde ich immer sehr, sehr wichtig bei Musikern, dass sie sich so ein bisschen abheben halt von den anderen, dass sie nicht so eine Allerweltsstimme halt haben, sondern einfach irgendwie was Besonderes in der Stimme. Ja, ihr Lieben, wir haben tatsächlich nur noch 15 Minuten. Irgendwie ist die Zeit wieder ziemlich schnell vorbeigegangen. Ich weiß auch nicht, wo sie hin ist. Ich habe doch gefühlt gerade erst angefangen. Aber so ist das. Und ich finde, es ist besonders dann sehr schnell, wenn man seltener am Senden ist. Aber es geht teilweise halt arbeitstechnisch nicht so oft, wie ich mir das vielleicht auch ganz gerne wünschen würde. Aber ich gucke, vielleicht schaffe ich es ja. Nächste Woche wieder. Ich bin am Planen. Ich gucke, was ich für euch machen kann. Aber solange haben wir noch ein paar Songs und wir machen einfach weiter mit einer Unplugged-Version. Und wer mich kennt, weiß, ich liebe Akustik- und Unplugged-Versionen, weil die nochmal was ganz, ganz Spezielles irgendwie haben. Ich habe für euch rausgesucht, Shawn Mendes mit Patience.
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Ja, ich glaube, ich muss irgendwann mal eine Sendung zusammenbasteln, nur mit Akustik und Unplugged-Version. Ich glaube, das muss ich mal in Arbeit nehmen. Weil, wie gesagt, irgendwie haben die noch was ganz anderes, was Spezielles. Irgendwie eine ganz andere Aura habe ich so das Gefühl. Vielleicht tick ich da auch einfach nur so, aber es berührt mich halt einfach nochmal ganz, ganz anders. Zwei Songs vor meinem Outro habe ich noch und die schmeiße ich euch jetzt einfach direkt hintereinander ans Ohr, in die Ohren, wie auch immer. Fangt sie auf. David Kushner mit Daylight und danach habe ich für euch Herbst mit Du siehst mich an.

Ja, das war für euch Herbst mit Du siehst mich an. Das waren 2 Stunden teuflisch gut, 2 Stunden teuflisches Chaos mit mir, mit eurer Franzi bei Illertal FM, bei Radio 100% Deutsch und natürlich bei allen angeschlossenen Radiostationen. Ich bedanke mich bei euch fürs Dabeisein, fürs Zuhören, fürs Einschalten. Wünsche euch noch einen wunderschönen restlichen Montag. Eine hoffentlich stressfreie Woche und wenn es doch zu stressig wird, dann schaltet einfach mal einen Gang runter, gönnt euch Zeit nur für euch, das ist ganz, ganz doll wichtig. Ich sage mit Knappe Ciao und ich hoffe, wir hören uns ganz, ganz bald wieder. Bis dahin, winke, winke und auf Wiedersehen, eure Franzi.

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0: Wir schrauben dir deinen deutschen Lieblingshit in die Ohren. Und jetzt schalten wir direkt ins Studio Kaiserslautern und wünschen euch viel Spaß. 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
1: Uhr nachts. Einen wunderschönen Montagabend und liebe Grüße aus dem Sendestudio Kaiserslautern. Ja, die gehen raus an alle Hörer und alle zugeschalteten Radiostationen. Es heißt mal wieder 100% Deutsch, 2 Stunden mit euren Wünschen, euren Grüßen. Alles in Deutsch. Ja, ich habe mir jetzt mal so Songs aus dem letzten Jahrtausend rausgesucht. Aber ihr dürft euch natürlich wünschen, was ihr wollt. Egal, ob brandaktuell, uralt, ist egal. Hauptsache Deutsch. Ja, ich leg mal los mit einem Song, der ursprünglich aus dem Jahr 1932 stammt, von Hans Albers. Ich habe gerade mal geguckt, ich habe den Song sogar, ich habe die Version von Hans Albers. Aber nein, ich spiele ihn euch von der Band Extra Breit aus dem Jahr 1980. Fliege, grüß mir die Sonne.

0: Wie eben schon erwähnt, ja, bis eure Musikwünsche eintreffen, gibt's für euch Songs aus dem letzten Jahrtausend. Wir gehen jetzt mal ins Jahr 1978. Ja, man ist manchmal erstaunt, wenn man liest, welches das Jahr war, wo der Song erschienen ist, wie alt der Song schon ist. Aber da merkt man, wie alt wir werden. Ja, ein Song, den ihr natürlich alle noch kennt und den ihr mit Sicherheit eifrig mitsingt, wie ich auch. Aus dem Jahr 1978. Marius Müller Westernhagen. Ja, mit Pfefferminz bin ich dein Prinz.
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Pfefferminz bin ich, dann bin es ja ein Lied, bei dem ich immer noch voll abgehe. Wir machen weiter mit dem Song aus dem Jahr 1985. Unvergessen, Falcos Welt hickt, Rock Me Amadeus.

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1: 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Ja, ich hoffe euch auch. Das war für euch Stefan Packershausen. Es geht mir gut. Ja, die ersten beiden Musikwünsche, die sind bei mir eingetroffen. Der erste Musikwunsch, ja, das Lied ist aus dem Jahr 1978. Musikwunsch von der Celine für den Pat. Gewünscht wurde Didi Hallervorden. Ja, unvergessen mit Helga Feddersen. Du, die Wanne ist voll.
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0: Und schon kommen wir zum zweiten Musikwunsch des Abends. Er ist vom Ingo, für den oder die Schluppi gewünscht wurde. Die Prinzen mit Küssen verboten, ein Song aus dem Jahr 1992. Ja, und der Ingo wünscht damit einen schönen Abend.
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Wunschbox ist momentan leer. Ja, also ihr könnt euch austoben, ne? Wir machen weiter mit einem Song aus dem Jahr 1999. Ja, sie ist vor kurzem leider verstorben, Regina Zindler. Klar, ihr wisst, welches Lied jetzt kommt. Natürlich der Maschendrahtzaun.

0: Hier sind wieder zwei Musikwünsche reingekommen. Eine ganz aktuelle und eine auch aus dem letzten Jahrtausend, ja, wie eigentlich meine Sendung ist, ne? Aber bevor ich die spiele, kommen wir zu einem Song aus dem Jahr 1990. Ihr kennt ihn mit Sicherheit alle noch, den Film Werner Beinhardt. Ja, und genau so heißt das Lied.
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0: Wir kommen jetzt zum nächsten Musikwunsch. Ja, ein ganz, ganz aktueller Song wurde gewünscht. Und zwar ein Song aus diesem Jahr. Brandheiß, brandaktuell ist er. Alivia mit Renn. Und er wurde gewünscht vom lieben Sascha für alle, die einen entspannten Montagabend genießen und mithören.
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0: Ja, und der nächste Musikwunsch, er ist auch schon im Player in Song. Ein Musikwunsch von der neuen deutschen Welle. Gewünscht wurde Major Tom. Ja, von Peter Schilling.
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0: Wir kommen zum nächsten Musikwunsch. Ja, gewünscht vom Micha für die Luise Tabaluga mit Peter Maffay. Ich habe jetzt ausgesucht das Lied Nesaya. Meint er doch, ne? Oder meint er den Song richtig Tabaluga? Der da, glaube ich, in der CD da mit der Ansprache da ist. Also ich habe jetzt auf jeden Fall Nesaya daraus gesucht. Wenn er es nicht ist, bitte nochmal in die Wunschbox schreiben, dann nehme ich den anderen. Ja, und der Michi, er grüßt damit die Luise.
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0: Und wir kommen zum nächsten Musikwunsch. Und zwar ist das ein Musikwunsch von der Mimi für die Niki. Gewünscht wurde Vanessa May irgendein cooler Titel. Ja, ich habe mal rausgesucht, ihren ganz neuen Titel, den Rohdiamant. Und als Gruß schreibt die Mimi, winke, winke, schönen Wochenstart.
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0: Ja, gewünscht wurde ein Lied aus dem Jahr 1997. Und zwar Tic-Tac-Toe. Warum?
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2: Musikwünsche sind wieder leer. Ja, aber ich habe natürlich Musik für euch im Player. Wie gesagt, ich habe gesagt, meine Playliste heute sind Lieder ja, vom letzten Jahrtausend, aber nochmal, ihr bestimmt, was gespielt wird. Ja, wenn ganz neue Songs gewünscht werden, absolut kein Thema. Aber wir gehen jetzt mal ins Jahr 1986 und da wurde der Song veröffentlicht. Wenn ihr mit der Tanz, die Niki.

Ja, ganz liebe Grüße gehen an alle neu zugeschalteten Hörer. Ich wünsche euch allen einen wunderschönen Montagabend. Am Mikrofon für euch die Brigitte. Ja, wir machen weiter mit dem nächsten Lied. Und zwar habe ich für euch jetzt rausgesucht aus dem Jahr 1991. Aloha, heya, hey vom Achim Reichel. Ja, den Song kennt ihr ja mittlerweile auch. Er wurde ja neu gecovert, ne? Aber für euch jetzt das Original.

0: Wir kommen jetzt zum nächsten Musikwunsch vom Tobi für den Sascha. Jetzt habe ich aber ein Problem. Ich habe das Lied nicht. Der Tobi hat sich gewünscht, die bösen Onkels mit Woher weiß der Wind, wo er weht. Ich habe das Lied nicht. Ich habe jetzt mal den Player gelegt, 1000 Fragen. Ich hoffe, das ist okay, ne? Und der Tobi, er schreibt, hey Große, wünsch dir alles Gute und nur das Beste. Du weißt ja immer nach vorne schauen und du bist groß, du bist stark, du schaffst das. Liebe Grüße, dein Kumpel Tobi aus dem Osten. Ja, lieber Sascha, das ist für dich vom Tobi. Wie gesagt, ich hoffe, ist okay, wenn ich jetzt ein anderes Lied reinlege. Ja, man kann nicht alles haben.
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0: Ja, beim nächsten Musikwunsch, da habe ich eben gesucht und gesucht und gesucht und denke, das Lied hast du doch, das Lied hast du doch. Aber entweder hat der Rudolf was falsch geschrieben oder es gibt noch eine Version, die ich definitiv nicht kenne. Ja, der Rudolf, er hat sich für die Margot die Toten Hosen mit dem Schlaflied gewünscht. Ich hab's aber nur von den Ärzten. Also, wenn es das gibt, tut mir leid, ich hab's nicht. Wie gesagt, ich kenne es nur von den Ärzten. Ne? Hoffe, es ist okay. Ja, vom Rudolf gewünscht für die Margot.
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0: Ja, ich hoffe aber nicht, dass ihr jetzt schlafen geht, ne? Das war der Musikwunsch vom Schlaflied. Und weiter geht's mit dem nächsten Musikwunsch vom Michael. Der Michael, er wünscht sich den Matze, den Matthias Reim. Ja, mit 8 Milliarden Träume für das ganze Team von Illertal FM, ja, ich denke auch von den anderen Stationen, ne? Auch von 100% Deutsch, beziehungsweise Hits for You FM und Radio Neumark. Alles angeschlossene Radiostationen bei der Sendung. Und ja, liebe Grüße kommen von der Sandra und dem Michael. Und die beiden schreiben, liebe Brigitte, wieder eine sehr schöne Sendung heute mit toller Musik. Viele liebe Grüße von Sandra und Michael. Ja, euch beiden auch einen wunderschönen Abend. Dankeschön für die Grüße und euer Musikwunsch.
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vergessen, traf die Deutsche mit seinem Marmorstein und Eisenbricht. Ja, passt einfach zu einer Sendung vom letzten Jahrtausend, gehört dazu, ne? Und sie auch, die Juliane Werding. Ja, sie wird ja oft gewünscht mit am Tag, als Conny Kramer starb. Nee, aber heute habe ich sie mal mit einem anderen Lied im Player. Soll ja ein bisschen Abwechslung sein. Und zwar aus dem Jahr 1997. Weißt du, wer ich bin?

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Lied, das natürlich jeder kennt, unvergessen. Udo Jürgens, ich war noch niemals in New York. Ja, ich auch nicht. Werde auch nie hinkommen. Wir kommen jetzt zu einem Lied aus dem Jahr 1991. Und mit dem Lied schaffte sie ihren großen musikalischen Durchbruch. Die Rede ist von P. Werner und ihrem Lied, ihr ahnt schon, ihr Kribbeln im Bauch.

vom Kribbeln im Bauch. Ja, da steigen wir jetzt einfach mal in den Sonderzug nach Pango mit Udo Lindenberg. Erschienen am 2. Februar 1983 auf seinem Album Odyssee.

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1: Ja, wir bleiben den Rest der Sendung jetzt einfach mal ein bisschen Thema Ostrock, ne? Wir gehen mal ins Jahr 1985 mit der Band Pearl und die Zeit, die nie vergeht. Ja, und danach ein ganz, ganz großer Hit, City mit am Fenster.

0: Einen Musikwunsch habe ich noch erhalten. Ja, das ist der letzte für heute Abend. 19.47 Uhr, schon bald Feierabend, ne? Und zwar ist der Musikwunsch von Michael für seinen Papa. Er wünscht sich Andreas Gabalier mit Amor, Sehma und Zwiede. Und er schreibt, danke dir für alles, dein Michael. Ja, der Gruß ging an seinen Papa.
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Ja, ihr Lieben, das war's für heute. 19.56 Uhr. Zeit, Bye-bye zu sagen. Ich wünsche euch allen noch einen wunderschönen Abend, eine tolle Woche. Ja, wenn ihr wollt, nächste Woche, Montag, 18 bis 20 Uhr, heißt wieder 100% Deutsch. Eure Grüße, eure Wünsche. Bis dahin wünsche ich euch eine tolle Woche und bleibt oder werdet gesund. Bis dann. Ciao, ciao, bye, bye. Eure Brigitte.

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Ja, für euch gibt es heute Abend wieder die Songs von gestern, heute und morgen. Und das Ganze aus dem Radio Illertal Studio in Göttingen. Am Mikrofon begrüßt euch euer Klaus, wünscht einen schönen Abend, ja, und hoffe.

ja, an Musik rausgesucht, was mir so eingefallen ist gerade. Und ja, es sind schöne Titel dabei und natürlich auch unser, ja, wie soll ich sagen, unsere neue Personality oder so, wie es heißt, heute Hubert K. mit dabei. Und ja, weiter geht's erstmal mit guter Musik und dem Song, der jetzt kommt, denken wir alle.

0: So, guter Start finde ich schon mal für den Montagabend und das kann so weitergehen mit Neue Deutsche Welle habe ich in einem neuen Gewand. Kodo, Marvin Gaye and Old Soul.
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Jo, lange nicht mehr davon gehört, von diesem Earth-Song. Jetzt ist er ja wieder da. Und wir machen weiter mit einer Band aus New York. Lange nichts mehr gehört. Sie sind jetzt wieder da mit Let's Go Back. Hier sind die Jungles.

Ja, die neue Single von Junger, die Band aus New York, auch die Band Fury in the Slaughterhouse, ja, hat ein neues Album und daraus bekommt ihr 9 Lives und ein bisschen Info auch dazu.

Die hannoverische Band Fury in the Slaughterhouse zelebrierten ihre neuen Lives mit der Veröffentlichung vom 16. Februar 2026. Die Hannoveraner Gitarreninstanz Fury in the Slaughterhouse hatte Anfang Februar ihr neues Album Changes für den Sommer angekündigt. Es ist das dritte seit ihrem künstlerisch und kommerziell erfolgreichen Comeback im Jahr 2021. Die Vorab-Single Neun Lives ist Fury at its best und zelebriert den Spirit dieser außergewöhnlichen Band. Mit Neun Lives liefern Fury in the Slaughterhouse einen Song, der sich nicht an die Vergangenheit klammert, sondern voll im Jetzt steht. Die Single war der Vorbote ihres kommenden Albums Changes und klingt alles andere als müde. Statt Retro-Feeling gibt's große Refrains, ehrliche Texte und Spielfreude pur. Ja, Fury and the Slaughterhouse sind wieder zurück, die Band aus Hannover. Wir machen weiter mit Some Dreams, A Flock of Singles.

So, ihr Lieben, ich habe jetzt auch noch einen Song von der Gruppe Silly dabei, aber nicht von Silly, sondern gecovert von Joachim Witt. Bitteschön.

So, wir gehen nach Frankreich zu Michel Polnareff. Ich weiß nicht, ob der ein oder andere den noch kennt. Hat einen Riesensong damals gehabt, La Poupée qui fait non. Und den hören wir jetzt. Und eine kleine Info für alle, die ihn nicht kennen. Jetzt blicken wir auf zwei Songs, die ich jetzt für euch hintereinander spiele. Als erstes Michel Polnareff mit dem Supersong La Poupée qui fait non. Da werden bei mir Kindheitserinnerungen wach. Sein Markenzeichen ist wohl seine weiße Brille gewesen. Circa 30 Jahre später startet Peter Maffay mit seiner Version von Siehst du die Sonne, sein bekanntester Song bei uns. Der Typ war irgendwie stets leicht durchgeknallt. Die Songs sind teilweise echt klebrig, zum Beispiel dieser. Trotzdem ein Meilenstein der französischen Chanson-Geschichte. Und da war ja auch Non, dieser Song hier. Es war ein viralen Hit, der vom Südkoreaner Psy veröffentlicht wurde, Gangnam Style. Auch heute ist er noch immer stolz auf seinen Erfolg. Auch heute zählt Gangnam Style mit rund 4,4 Milliarden Views immer noch zu den 5 meistgeklickten Musikvideos der Plattform. Ich wünsche euch viel Spaß.

Ja, wir blicken zurück. Ein Song von Engelbert Humperdinck habe ich für euch. Drive, und den habe ich wirklich schon ganz lange nicht mehr gehört.

wie gesagt, lange nicht mehr gehört und ich krame für euch deshalb diese Songs raus. Engelbert Humperdinck und Drive. Und der nächste Song ist mal wieder eine Coverversion vom legendären Song Biko von Peter Gabriel, heute mit der Applying for Change Group.

Beispiel einen Hammersong, Biko, im Original von Peter Gabriel. Und das ist einer der Songs, warum ich damals überhaupt mit dem Webradio angefangen habe zu senden. Ja, und heute mal in der Coverversion, die nicht schlecht ist, würde ich mal sagen, von Playing for Change. Ja, ich habe jetzt Ray Dalton für euch mit Do It Again. Danach kommen wir zu Sandra.

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1: Ja, für alle, die Sandra nicht kannten oder kennen, ein paar Eindrücke habe ich dabei und natürlich einen ihrer Supersongs, Everlasting Love mit Sandra, natürlich. Geboren am 18. Mai 1962 in Saarbrücken. Und wir reden hier über Sandra Cretu, bekannt unter dem Künstlernamen Sandra und zählt zu den erfolgreichsten deutschen Popstars der 1980er Jahre. Ihren internationalen Durchbruch feierte sie 1985 mit dem Hit Maria Magdalena, der in vielen Ländern Platz 1 der Charts erreichte. Es folgten erfolgreiche Titel wie In the Heat of the Night und Everlasting Love, die ihren charakteristischen Synth-Pop-Sound prägten. Sandra arbeitete eng mit dem Musikproduzenten Michael Cretu zusammen, den sie später heiratete, und war auch an dessen Musikprojekt Enigma beteiligt. Mit ihrer sanften Stimme, ihrem eleganten Auftreten und Millionen verkaufter Tonträger wurde sie zu einer prägenden Figur der europäischen Popmusik.

0: So, wir kommen jetzt zum Song Wish You Were Here und von und mit Roger Waters in einer wunderschönen Akustikversion. Und vorher lade ich euch ein zu einem kleinen bisschen Information.
1: Schauen wir jetzt zurück auf gigantisches Werk von Pink Floyd, Wish You Were Here. Von Pink Floyd erschien im Jahr 1975. Es ist ein Konzeptalbum, das noch heute mit seinen großartigen Klangwelten, dem aufwendigen Produktionsprozess und einer spannenden Entstehungsgeschichte beeindruckt. Thematisch geht es um Verlust, Entfremdung, Wiederannäherung und um die Kritik am seelenlosen Musikbusiness. Obwohl die Urteile zum Album erstmal nicht so positiv waren, führte es nach seiner Veröffentlichung europaweit die Charts an und wurde in den USA und Großbritannien mit Gold ausgezeichnet. Wish You Were Here ist der Nachfolger des Erfolgsalbums The Dark Side of the Moon. Kein Wunder, dass sie während der Aufnahmen in den berühmten Abbey Road Studios unter sehr großem Druck standen. Meilensteine-Redakteur Stefan Fahrig erklärt dazu, dass Pink Floyd zu Beginn erstmal gar nichts hinbekommen haben. Sie waren noch ziemlich müde, uninspiriert und haben sich oft gestritten. Sänger Roger Waters hatte schließlich die Idee, ein weiteres Konzeptalbum zu erschaffen. Einige Songs wurden dem ehemaligen Mitbegründer Syd Barrett gewidmet, der Pink Floyd 1968 wegen psychischer Probleme verlassen musste. Für euch habe ich heute Abend mal die Akustikversion dabei.

Roger, tolle Akustikversion. Roger Waters. Und mein Oldie habe ich jetzt, mein Oldie am Montagabend kommt von den Rolling Stones. Passt eigentlich ganz gut in unsere Zeit der Kriege. Paint It Black.

So, ihr habt's gehört, Stop the Time. Das war Dua Lipa. Wir kommen zu der Gruppe Starship. Nothing gonna stop you now. Und vorher so ein paar kleine Informationen für euch oder sagen wir nachher.

kommen wir zur Abteilung Hits und Stories und treffen hier auf die Gruppe Starship mit Nothing's Gonna Stop Us Now. Eine sehr private Liebeserklärung wird weitergegeben und von der Band Starship veröffentlicht. Die Sängerin mag den Song gar nicht, doch Nothing's Gonna Stop Us Now wird zum Hit. Von der Liebeserklärung zum Hit. Und eigentlich ist es verrückt. Hammond gibt einen sehr persönlichen Song weg an jemandem, der ihn überhaupt nicht versteht und mag. Er erscheint 1987 auf No Protection, dem zweiten Album von Starship, und wird trotz allem zu einem Nummer-1-Hit. Außerdem war Sängerin Grace Slick zu diesem Zeitpunkt mit 47 Jahren die älteste Sängerin, die einen Nummer-1-Hit in den Billboard Hot 100 hatte. So, Lana hat mich einen Wunschtitel erreicht, und zwar vor ein paar Minuten die Lydia aus Oberhausen. Hat mir geschrieben, ihr Mann hat heute Geburtstag und er ist ein großer Fan von VNV Nation. Zuerst gratulieren wir natürlich ganz, ganz herzlich, liebe Lydia, und den Song für deinen Mann, den habe ich gerade rausgesucht und der kommt jetzt. Alles Gute zum Geburtstag. Nova, Shine on Light on Me. VNV Nation.

Ja, so schnell kann das gehen. Da erfüllt man gerne mal einen Musikwunsch. Ich möchte mich natürlich auch bei allen Hörern bedanken, die immer zahlreich bei meinen Sendungen dabei sind. Ja, und ich freue mich auch jedes Mal auf den Montagabend mit euch. Weiter geht's mit Texas. I don't want a lover.

So, dann bin ich mal wieder für euch ins Archiv gegangen und wir kommen zum Superalbum Yellow Submarine von den Beatles und daraus habe ich einen Song rausgesucht, Eleanor Rigby, den ja wahrscheinlich alle schon lange nicht mehr gehört haben oder einige auch gar nicht kennen. Viel Spaß!

Ja, die Gruppe Paradox mit Do Me Like That. Und wir machen noch gleich weiter mit den Short und The Ghetto.

Ja, mit diesem Song von YouTube geht natürlich meine Sendung heute auch wieder mal zu Ende. Rock, Pop and More am Montagabend bei Illertal FM und allen angeschlossenen Radiostationen.

Ja, möchte mich natürlich bei allen Hörern recht herzlich bedanken, auch für die kleine Unannehmlichkeit am Anfang der Sendung. Da hat es eine Schwierigkeit gegeben, dass ein Sender nicht so richtig mitkam. Also, Dankeschön an die Delta Queen, die da rausgeholfen hat. Und dass das nachher auch alles einwandfrei ablief. Nach mir kommt jetzt unser Sascha Mario Kassner. Und da wisst ihr schon, was da abgeht, ne? Met you there is jo, er hat wieder seine Chartbreaker dabei. Das Neueste am Montagabend. Und danach geht's in die Nacht. Ich wünsche euch viel Spaß noch mit Sascha und ja, kommt gut in den Dienstag. Euer Klaus.

0: Die offiziellen deutschen Charts werden von GFK Entertainment im Auftrag des Bundesverbandes Musikindustrie BVMI ermittelt. Sie decken 90% aller Musikverkäufe ab und sind das zentrale Erfolgsbarometer für Industrie, Medien und Musikfans. Basis der Hitlisten sind die Verkaufs- bzw. Nutzungsdaten von ca. 2600 Händlern, Filialen sämtlicher Absatzwege. Dazu zählen der stationäre Handel, E-Commerce-Anbieter, Download-Portale und Streaming-Plattformen.
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2: Ja, hallihallo, hallöchen, einen wunderschönen guten Abend wünsche ich euch hier auf dem Chart oder am Chartbreaker-Abend, Montag 22 bis 0 Uhr. Mein Name ist Sascha Mario Kastner aus dem Sendestudio in Weißenhorn, aus dem schönen Schwabenland oder auch genauer gesagt aus dem Illertal, genau. Ich habe euch heute natürlich die Top 30 wieder dabei. Ja, raus sind auf jeden Fall erstmal Zartmann mit Tau mich auf, Millennium Kid GBS mit vielleicht ebenfalls raus, Bonnies MC Xutz Juglas mit Sprite auch raus. Bad Bunny mit DTMF ebenfalls raus. Also ihr merkt, es hat sich einiges getan. Ich verrate jetzt noch nicht so viel, aber es geht richtig zur Sache heute. Zum Wochenanfang. Genau. Also, erstmal eine schöne Grußrunde an meine Bergfest-Kollegen, an die Sabine Baumeister, an den Andreas Hoffmann, auch Genesungsgrüße natürlich, und natürlich an den Klaus und an den Heiko. Dann natürlich noch liebe Grüße an meine Kollegen, das Runde muss ins Eckige, an die liebe Franzi, an den lieben Klaus und natürlich an den lieben Marco, genau, schon mal vorab. Dann natürlich noch Grüße an den lieben Jürgen, möchte ich mal als erstes nennen, weil ich ihn immer sehr weit hinten nenne, an den lieben Jack, an die liebe Jessica, an die Jenny, an die Martina, an den Julian, an den Martin, an den Stefan, an den anderen Stefan, an den liebe Grüße natürlich an den Jochen, ja, und an den Andreo und alle, die so zuhören. Ich würde sagen, wir starten gleich mal durch, weil sonst wird es wieder eng nach hinten. Auf Platz 30 diese Woche, letzte Woche auf Platz 27, um 3 Plätze nach hinten, verschlechtert Ariana Grande mit Hate That I Made You Love Me. 7 Wochen dabei, Platz 4 bisher die beste Platzierung. Auf Platz 29, letzte Woche auf Platz 24, Alex Warren mit Fever Dream. 20 Wochen dabei, Platz 5 bisher die beste Platzierung. Alex Warren, sage ich ja auch jede Woche, ein Garant für Hits und ein Garant für wirklich gute Platzierungen. Ich würde sagen, wir starten wirklich direkt durch.
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So, ich freue mich alle, die neu eingeschaltet haben. Natürlich auch herzlichen Dank für die störungsfreie Sendungswünsche von dem lieben Kai und natürlich von der Laura. Vielen, vielen Dank. Und alle da draußen, ich freue mich, dass ihr eingeschaltet habt und natürlich den Chartbreaker unterstützt. Was ist der Chartbreaker? Ja, der Chartbreaker, das sind die Top 30 der deutschen offiziellen Singlecharts vom 17.07.2026. Da hat die GfK eben den Stichtag immer am Freitag, Spätnachmittag, mit den Songs, die eben für die Deutschen die Lieblingssongs sind oder am meisten gespielt worden in einem Bereich, der eben zu Deutschland gehört oder auch dementsprechend die Verkaufszahlen bietet. Genau. Ja, und dann herzlichen Dank an alle Moderatoren, die an mich abgegeben haben auf eurem Lieblingsradio. Vielen, vielen Dank für die tolle Zusammenarbeit. Vielen Dank, dass ihr das so toll und zuverlässig auch immer macht. Ja, auf Platz 28 machen wir doch direkt gleich weiter. Der erste Neueinsteiger diese Woche. Und zwar Wattpappi und Brotschmann.

0: Muski mit Freak It Out. Eine Woche dabei, beste Platzierung, dadurch natürlich die aktuelle. Auf Platz 27, letzte Woche auf Platz 23, um 4 Plätze nach hinten verschlechtert, Katy Perry mit The One That Got Away. 30 Wochen dabei, Platz 23, bisher die beste Platzierung. Ja, Katy Perry ist ja auch ein Garant für Top-Hits, für Mega-Songs. Ja, hat natürlich auch eine riesen Fanbase, die wirklich dahinter steht und auch immer wieder Vollgas in den Streaming-Bereichen gibt. Genauso wie auch bei den Einkäufen. Jetzt für euch Platz 28.
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0: ich weiß ja nicht, was heute los ist. Heute komme ich von einer Grußrunde zur nächsten. Also, Entschuldigung, ich muss ein bisschen mehr Hochdeutsch sprechen. Ja, natürlich grüße ich den lieben Jack. Ich grüße natürlich auch den Michael, meinen lieben Tobi. Danke auch noch für deine lieben Wünsche vorher. Danke, danke. Ich freue mich, dass du auch mal einschaltest und nicht nur sprichst. Genau. Ja, und ich würde sagen, wir machen gleich mal weiter mit Platz 26. Nicht, dass ich wieder ins Hintertreffen komme. Letzte Woche auf 22, 4 Plätze verschlechtert. Olivia Rodrigo mit Drop Dead. 13 Wochen dabei, beste Platzierung bisher. Platz 4 auf Platz 25. Letzte Woche auf Platz 20. Dominik Fick mit Bobby Baby Doll. 22 Wochen dabei, beste Platzierung bisher. Platz Nummer 2. Also, hier 2 jetzt ganz schön, Leute. Also, wenn man hier so an die Numerologie denkt, da könnte man schon schwach werden. Nein, Spaß. Also auch Olivia Rodrigo hat wahnsinnig viele coole Songs bisher in den Charts gehabt, wird auch wirklich sehr stark, nicht nur in Deutschland, auch in anderen Charts, ja, wirklich gepusht und gefeiert. Ja, und Dominik Fick mit Babydoll sowieso eh schon eine ganze Weile dabei, da kann man nichts sagen, war ja auch mit dem zweiten Song mit dabei.
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0: Ja, zwei mega, mega schöne Songs, auch wenn sie schon ziemlich weit hinten sind, finde ich zumindest, haben sie es trotzdem noch verdient, dabei zu sein. Und ich sag mal so, da ist doch nicht langer Tag, Abend. Nee, irgendwie so war das doch. Langer Abend wagen? Nee, ist ja wurscht. Auf jeden Fall, ja, da können wir eigentlich drauf warten, dass diese zwei Songs vielleicht doch nochmal so in das Mittelfeld rutschen. Genau, auf Platz 24, letzte Woche auf 31, also wieder zurück, ein sogenannter Re-Entry in die 30er. M'enfance de Chant mit Pili. 4 Wochen dabei, 24 bisher die beste Platzierung, also aktuell die beste Platzierung. Auf Platz 23, letzte Woche auf Platz 21 um 2 Plätze verschlechtert. Jennifer Lopez featuring Pitbull on the floor. 23 Wochen dabei, beste Platzierung, Platz Nummer 1. Auch ein cooler Song, auch ein recht alter Song, behaupte ich jetzt einfach mal so in die Runde. Ihr werdet es auf jeden Fall hören.
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Ja, als nächstes habe ich einen sehr erfolgreichen Song aus dem Jahre 1983 für euch. Genau, da klingelt's doch, oder nicht? Also bei mir klingelt's auf jeden Fall. Ein Megasong von Michael Jackson, Beat It, auf Platz 22. Letzte Woche auf Platz 17, also um 5 Plätze nach hinten verschlechtert. 47 Wochen insgesamt dabei. Platz 2 war natürlich der beste Platz. Ja, natürlich, Michael Jackson. Es gibt ja in Hamburg dieses Musical MJ und dann natürlich dieses Jahr dieses reisende Event, sage ich jetzt mal, bei dem Michael Jackson eben die Songs gespielt worden und eine Mega-Show auch auf die Beine gestellt wird. Also es lohnt sich da wirklich hinzugehen. Ich habe mich da auch mal ein bisschen mehr schlau gemacht. Macht's das auch, wenn ihr Michael Jackson-Fan seid oder welche, die einfach gerne Michael Jackson gehört haben, dann lohnt sich das. Auf Platz 21, letzte Woche auf Platz 26, um 5 Plätze verbessert nach vorne Hugel und Solter mit Jamaican oder auch Bam Bam. 11 Wochen dabei, seitdem dieser Song dabei ist, die beste Platzierung, Platz 19. Also von der besten Platzierung eigentlich nur noch 2 Plätze weg. Vielleicht sehen wir diesen Song nächste Woche noch unter den Top 20, sogar vielleicht eine neue Bestplatzierung. Wer weiß das schon? Ja, ich wünsche euch auf jeden Fall viel, viel Vergnügen. Ja, und vielen Dank auch noch für deine SFS-Grüße, lieber Schlagerfieber. Ja, man tut sich leichter, wenn man einen richtigen Namen weiß. Aber ich habe jetzt mal eine Ausnahme gemacht und dich so über den Stream gegrüßt.

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ging es euch auch so bei Beat It? Bei Beat It habe ich mal ganz kurz meine Luftgitarre aus dem Regal geholt und bin hier abgegangen wie Schmidts Katze. Ja. Ja, manchmal braucht man das auch mal ein bisschen so zur Beruhigung. Platz 20, auch ein mega cooler Song, muss ich euch wirklich so sagen. DJ Goya mit Mijiko. 3 Wochen dabei, Bass der Platzierung, die aktuelle letzte Woche Platz 25, also um 5 Plätze verbessert. Dann kommen wir zu einem altbekannten Song. Mir kommt es vor, wenn der schon mindestens doppelt so lang in den Charts wäre. Auf Platz 19, letzte Woche auf Platz 18, um einen Platz nach hinten verschlechtert. Hunter x EJ, Andre Nuna, Ray Amy, K-Pop Damon, Hunter's Cast mit Golden. Ja, dieser Song ist bekannt von und auf Netflix durch die Serie natürlich. 55 Wochen dabei und ich weiß nicht genau mehr, wie viele Wochen auf Platz 1 hat er sich festgefressen und festgesetzt, ganz einfach. Genau, warum der Song so erfolgreich ist, logisch, jedes Mal, wenn man diese Serie aufmacht und anschaut, läuft natürlich dieser Song und es wird natürlich auch immer gezählt zu den Streamingdiensten. Genau, auf Platz 80 ein Re-Entry, ja, ein ganz bekannter Bonnie Tyler mit Total Eclipse of the Heart. Natürlich ein ganz beliebter Song und da muss man natürlich auch gleich dran denken, dass uns die liebe Bonnie Tyler natürlich auch verlassen hat letzte Woche. Das ist sehr, sehr traurig und schade. Ich persönlich bin auch ein Fan von Bonnie Tyler, da gibt es schon wirklich mega coole Projekte und mega coole Songs. 19 Wochen dabei, beste Platzierung bisher, Platz 16.

Wow, wir sind bei Platz 17 und sind sogar relativ in der Zeit. Was ist mit mir heute los? Auweia. Auf Platz 17 letzte Woche, auf Platz 15 zwei Plätze verschlechtert nach hinten. AK außer Kontrolle mit Hin und Her. Ja, wer kennt das nicht? Im wahren Leben gibt es ja auch immer ein Hin und Her und hoch und runter, rum und num und ja, ab und ja, zu oder auch nicht. 5 Wochen dabei, beste Platzierung, Platz 14. Auf Platz 16, letzte Woche auf Platz 13, Taylor Swift mit The Fate of Ophelia. 41 Wochen dabei und Platz 1 auch mehrmals verteidigt und eingenommen und sich gekrallt. Ja, das hat sich auf jeden Fall gelohnt. Ich würde sagen, wir machen jetzt auch nochmal einen Dreiermix. Und zwar auf Platz 15, letzte Woche auf Platz 14, um einen Platz verschlechtert. Ray mit Where is my husband? 43 Wochen dabei, beste Platzierung, Platz 2 und das direkt in der Einstiegswoche, wenn ich das noch richtig im Kopf habe. Ja, also es tut sich wirklich sehr, sehr viel und ich würde sagen, wir starten durch, dass wir auch wirklich pünktlich fertig waren und nicht wieder abkürzen müssen. Das war letzte Woche schon ein bisschen komisch. Naja, ab durch die Mitte mit Platz 17.

Hoppala, ich habe das Mikro schon auf. Entschuldigung, ja, wir sind auf Platz 14 und haben eine Mega-Song Ordinary von Alex Warren. Ich habe ja gesagt, Alex Warren, ein absoluter Hitgarant. Letzte Woche auf Platz 12, um 2 Plätze nach hinten verschlechtert, 75 Wochen dabei und wirklich schon 8-mal direkt hintereinander auf Platz 1 gewesen als beste Platzierung. Auf Platz 13 letzte Woche, auf Platz 16. Um 3 Plätze nach vorne verbessert Bebe Rexha und Faceless mit New Religion. Auch ein richtig cooler, aber auch schon ein bisschen älterer Song. 18 Wochen dabei. Beste Platzierung, die aktuelle, da kann man nicht meckern. Ja, und ich wünsche euch viel Vergnügen beim Zuhören. Ja, mein Name ist Sascha Mario Kastner, ich bin für euch mit dem Chartbreaker. Jeden Montag von 22 bis 0 Uhr da, außer man sollte mal wirklich krank sein, weil Gesundheit geht natürlich vor. Oder macht mal Urlaub, das selten nicht vorkommt. Oder, na keine Ahnung, fällt mir jetzt nichts ein. Auf jeden Fall bin ich da. Und wer mit mir mal chatten möchte oder einfach mal ein bisschen Spaß haben möchte, gerne auf Facebook der Chartbreaker raussuchen als Seite oder mich direkt anschreiben unter Sascha Mario Kastner. Ich freue mich natürlich auf euch. Aber nix Schweinisches schicken, gell? Wir haben nach 22 Uhr, darf ich das sagen. Weil das kommt leider auch immer wieder vor. Und da habe ich jetzt auch schon sehr, sehr viele blockiert, weil das ist nicht so mein Ding, sage ich jetzt mal.

0: Ja, New Religion, ein richtig cooler Song, mal ganz ehrlich so unter uns. Ja, als nächstes habe ich für euch, letzte Woche auf Platz 10, diese Woche auf Platz 12, Michael Jackson mit Billie Jean. 63 Wochen dabei, beste Platzierung, Platz Nummer 2, auch ein wirklich cooler Song. Brauche ich eigentlich auch nicht mehr wirklich viel dazu sagen. Er ist bekannt und aus denselben Gründen eben wie der andere Song, jetzt wieder eingestiegen in die Charts. Auf Platz 11. Ein weiterer Neueinsteiger, also ein New Entry, Luciano und Jazik mit Gimme Love. Eine Woche dabei, Platz 11, die beste Platzierung bisher, da ja das die aktuelle Platzierung ist. Ja, da fliegen die Einser über den Desktop. Heiderblitz, was soll denn das? So, ab durch die Mitte mit Platz 12 und 11 für euch.
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0: Genau, super Songs wieder dabei, auch ein wirklicher Neueinsteiger. Ja, auf Platz 10 haben wir auch einen Neueinsteiger, aber ich möchte euch natürlich noch coole Informationen geben. Schaut bei euch auf den Radiosender, auf eurem Lieblingsradiosender in den Sendeplan. Da sind ganz tolle Moderatoren, da sind tolle Songs, würde ich schon sagen, Sendungen dabei natürlich. Zum Beispiel dienstags Music Just for Fun mit unserem Heiko 20 bis 22 Uhr. Mittwoch haben wir das Balkfest von 20 bis 22 Uhr mit verschiedenen Moderatoren. Also da waren quasi die Streichhölzer gezogen. Der den längeren hat, das kleinere Streichholz zieht, der ist dran. Donnerstag die Retro-Charts mit unserem Thomas Flegel. Am Freitag von 18, heute Blitz, von 18 bis 22 Uhr unsere Sabine Baumeister mit Sabines Wochenende. Am Samstag von 10 bis 12 unser Harald Guttner mit Moin Moin. Dann 15 bis 18 Uhr das Runde muss ins Eckige. Diese Woche mit dem Rückblick zur WM. Oh, Entschuldigung. Und am Sonntag bin ich mir jetzt noch nicht sicher, ob unser Wachermacher da schon wieder in den Startlöchern steht. Der wäre normal von 8 bis 10 dran, unser lieber Andreas Hoffmann. Liebe ja, Besserungs- und ja, Gesundheitswünsche natürlich von dieser Stelle. Und am Montag von 18 bis 19 Uhr unser lieber Jack mit den Kult 80ern. Und danach von 22 bis 0 Uhr natürlich ich wieder in den Startlöchern mit dem Chartbreaker. Mein Name ist Sascha Mario Kassner aus dem Sendestudio in Weißenhorn. Und das ist quasi in Illertissen in der Nähe. Genau, deswegen habe ich manchmal einen komischen Dialekt. Aber ich bemühe mich ja schon immer, Deutsch zu sprechen. Ja, auf Platz 10 habe ich für euch dabei im Gepäck. Na, wie heißt er denn? Ach ja, genau, so war's. Paschanim mit Gold. Richtig, die erste Woche dabei, Platz 10 sich gleich vereinnahmt. Auf Platz 9 unverändert, wie letzte Woche, auf Platz 9 The Killers mit Mr. Brightside. 91 Wochen, das lasst man sich mal auf der Zunge vergehen. 91 Wochen dabei, Platz 8, die beste Platzierung. Jetzt ab durch die Mitte.
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Ja, Mr. Brightside, ein wirklich schöner Song, auch wirklich ein älterer Song, auch wenn man so sieht. Auf Platz 8, letzte Woche auf Platz 8, Tame Impala, Regular. Ein ganz besonderer Song in meinen Augen, mal was ganz anders und der macht richtig Spaß. Also ich spiele auch ganz gerne mit meiner Stimme und deswegen finde ich den eben wirklich grandios. 23 Wochen dabei, Platz 1 natürlich gleich der Einstiegsplatz gewesen. Auf Platz 7 ebenfalls, letzte Woche auf Platz 7 gewesen, Justin Bieber featuring Nicki Minaj mit Beauty and a Beat. 26 Wochen dabei und auch etliche Male auf Platz 1 gewesen. Justin Bieber und auch Nicki Minaj haben einfach eine riesen Fanbase. Da prasseln dann die Streamings, da prasselt die Kohle in die Tasche, beziehungsweise in die Bewertung. Sind wir mal ein bisschen vorsichtig, wie man das ausspricht. Genau. Ab durch die Mitte jetzt mit Platz 8 und Platz 7.

0: Ich finde den Song Beauty and the Beat eigentlich mega. Da müsst ihr mal unbedingt einen Kopfhörer aufsetzen und dann schön laut machen und dann hört man so richtig wie vom einen Ohr so das rüber, also eigentlich schon fast Dolby Digital sich das anhört. Auf Platz 6, letzte Woche auf Platz 6, Sarah Larsson mit Lush Life. 83 Wochen dabei, also Wahnsinn, 83 Wochen, meine Güte, Wahnsinn. Platz 1 auch schon inne gehabt, also da kann man nichts sagen, wirklich, Leute, Platz 1, selbst die Top 100, Top 1000, das ist ein mega Erfolg, wenn man sich da platzieren kann. Auf Platz 5, letzte Woche auf Platz 19, also um 14 Plätze verbessert nach vorne, also das ist für mich absolut der highest, ja nicht Entry, aber der beste Fortschritt, der beste Song mit dem besten, ja, Platzierungs nach vorne. Mir fehlen jetzt die Worte, ihr wisst, was ich meine. Hügel und Emil Angel und Ultra Nate mit Moving to the Sun. 5 Wochen dabei, beste Platzierung, Platz 5. Meine Güte, da kann man sich auch totquatschen mit.
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0: Uiuiui, ich hab beinahe meinen Einsatz verpasst. So geht's, wenn man umeinander bummelt. Nein, so geht's gar nicht. Auf Platz 4 habe ich auch einen mega, mega Song für euch. Das ist eigentlich, wenn ich ehrlich bin, momentan in den Charts, also den Top 30 zumindest, mein Lieblingssong, weil ich mag solche Songs ganz gern. Ich mag so richtig hot, sexy Songs, bei denen einem auch mal ein bisschen die Fantasie durchgeht, aber ja, trotzdem bodenständig und richtig coole Grooves und Sounds drin sind. Und zwar rede ich von Temper City mit Self Aware. 14 Wochen dabei, Platz 4 bisher, die beste Platzierung. Ja, ich würde diesen Song eigentlich schon fast mit den Songs von 50 Shades of Grey vergleichen oder Teddy Swims mit Lose Control kann man eigentlich auch schon ein bisschen mit rein kategorisieren. Auf Platz 3, letzte Woche auf Platz 2, Kitschkrieg mit Blumengarten und Sharon David mit Gut Genug. 8 Wochen dabei, beste Platzierung, Platz 1. Ja, ihr merkt, wir sind schon bald durch. Jetzt wird's richtig eng noch. Oh Mann, oh Mann.
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0: Ja, du bist gut genug, ein Megasong. Manchmal denke ich mir schon auch, eigentlich, manchmal wurden einem ja die Entscheidungen abgenommen. Da wird dir abgenommen, ob jemand anders für dich gut genug ist oder, ja, ob ich jemanden gut genug bin, das kann ich natürlich nicht entscheiden, aber ob jemand für mich gut genug ist. Und das finde ich immer schade, wenn manche Leute das dann einfach selber so entscheiden und dem anderen gar nicht die Chance geben. Naja, egal. Auf Platz 2, letztes Mal auf Platz 3, Summer Calm mit Milla Joe Kilimanjaro, auch ein Mega-Song. 8 Wochen dabei, beste Platzierung, die aktuelle. Auf Platz 1, ja, ich nehme euch gleich die Spannung raus. Shakira und Burna Boy mit Dai Dai. 8 Wochen dabei, Platz 1, die beste Platzierung. Genau, ja, ich bin jetzt gerade am Überlegen, ob ich mich gleich verabschiede. Ja, doch, ich verabschiede mich gleich, dann, oder verabscheue mich, wollte ich gerade sagen. Dann könnt ihr noch in Ruhe die Songs hören und genießen. Ich wünsche euch eine tolle Woche, einen tollen Wochenstart. Ist ja nicht mehr so lang wie immer. Schlafen, dann ist Wochenende, immer alles positiv sehen. Und passt auf euch auf, bleibt mir gewogen. Nächste Woche wieder 22 bis 0 Uhr auf eurem Lieblingsradio, der Chartbreaker, mit eurem Sascha Mario Kassner. Fühlt euch gedrückt. Ich hoffe, dass ich auch diesmal wieder euer Herz mit schöner Musik und guten Titeln und vielleicht auch der ein oder anderen Musik erreichen konnte und vielleicht auch einfach berühren konnte. Genau, jetzt ab durch die Mitte mit Kilimanjaro und danach Dai Dai. Bye bye, ciao ciao, bussi bussi, bis bald.
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